90% aller Menschen, die in einem Feuer sterben, sterben an Rauchvergiftung. Ich präsentiere Ihnen meinen Partner und den Mann, der den Brand gelegt hat.

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1: Bei mir ist Tore. Hallo. Kanzleramtsministerin Nina Wagen will die Reform der deutschen Nachrichtendienste bis Ende des Jahres durch das Gesetzgebungsverfahren bringen. Das Kabinett hatte die Pläne beschlossen, die dem Bundesnachrichtendienst und dem Verfassungsschutz weitergehende Befugnisse zur Datensammlung, Speicherung und automatisierten Auswertung geben sollen. Zudem könnten die Dienste künftig auf Sabotage und Hackerangriffe mit Gegenmaßnahmen reagieren. Bei der Samstagsziehung von Lotto 6 aus 49 lauten die Gewinnzahlen 7, 13, 24, 26, 32 und 45. Die Superzahl ist 5. Der Jackpot bleibt bei 50 Millionen Euro. Im Spiel 77 wurde die Zahlenfolge 1, 7, 5, 4, 5, 1, 5 gezogen. Der VfL Osnabrück hat auch sein erstes Heimspiel in der zweiten Bundesliga verloren. Die Lila-Weißen unterlagen dem 1. FC Magdeburg am Samstag an der Bremer Brücke verdient mit 0:3. Alexander Nollenberger traf zweimal, Emanuel Ioha erzielte den Endstand. Osnabrück bleibt nach zwei Spieltagen ohne Punkt.
2: Ja, Tore, lass uns das Wetter in Osnabrück anschauen. Aktuell ist der Himmel komplett zugezogen bei milden 16 Grad, aber es bleibt erstmal trocken. In der Nacht sind Nieselregen oder kurze Schauer möglich. Heute bis 24 Grad, viele Wolken und vereinzelt leichte Schauer. Kaum Wind. Morgen maximal 20 Grad, wolkig und etwas öfter nass. Eine leichte Brise begleitet dich. Übermorgen nur noch 17 Grad und deutlich höhere Regenchance. Der Schirm darf aus dem Sommerschlaf erwachen.
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1: Schauen wir uns den Verkehr in und um Osnabrück an. Zwischen Kanalstraße und Püttenbeckstraße, Reckerstraße bei Recke, ist die Straße auf weniger als einem halben Kilometer vollständig gesperrt. Auch zwischen Röntgenstraße und Weststraße bei Ibbenbüren kommst du wegen einer Vollsperrung nicht durch. Fahrt vorsichtig und kommt gut ans Ziel.
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3: Guten Abend Osnabrück und Umgebung. Schön, dass ihr bei Schlaflos in Osnabrück auf Hase Radio dabei seid. Egal, ob ihr noch unterwegs seid, arbeitet oder einfach nicht einschlafen könnt, wir begleiten euch mit den wichtigsten Nachrichten und natürlich jeder Menge Musik durch die Nacht. Jetzt wird's charmant und countrymäßig. Hier ist Blake Shelton mit Honeybee.

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1: Here are a few natural German options depending on the intended meaning. Kanzleramtsministerin Nina Wagen will die Reform der deutschen Nachrichtendienste bis Ende des Jahres durch das Gesetzgebungsverfahren bringen. Das Kabinett hatte die Pläne beschlossen, die dem Bundesnachrichtendienst und dem Verfassungsschutz weitergehende Befugnisse zur Datensammlung, Speicherung und automatisierten Auswertung geben sollen. Zudem könnten die

0: Dienste künftig auf Sabotage und Hackerangriffe mit Gegenmaßnahmen reagieren. Bei der Samstagsziehung von Lotto 6 aus 49 lauten die Gewinnzahlen 7, 13, 24, 26, 32 und 45. Die Superzahl ist 5. Der Jackpot bleibt bei 50 Millionen Euro. Im Spiel 77 wurde die Zahlenfolge 1754515 gezogen. Der VfL Osnabrück hat auch sein erstes Heimspiel in der zweiten Bundesliga verloren. Die Lila-Weißen unterlagen dem 1. FC Magdeburg am Samstag an der Bremer Brücke verdient mit 0:3. Alexander Nollenberger traf zweimal, Emanuel Ioha erzielte den Endstand. Osnabrück bleibt nach zwei Spieltagen ohne Punkt.
1: Ja, Tore, lass uns das Wetter in Osnabrück anschauen. Aktuell ist der Himmel komplett zugezogen bei milden 16 Grad, aber es bleibt erstmal trocken. In der Nacht sind Nieselregen oder kurze Schauer möglich. Heute bis 24 Grad, viele Wolken und vereinzelt leichte Schauer. Kaum Wind. Morgen maximal 20 Grad, wolkig und etwas öfter nass. Eine leichte Brise begleitet dich. Übermorgen nur noch 17 Grad und deutlich höhere Regenchance. Der Schirm darf aus dem Sommerschlaf erwachen.
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3: Die Verkehrsnachrichten rund um Osnabrück. Zwischen Püttenbeckstraße und Kanalstraße bei Recke ist die Straße auf knapp einem halben Kilometer gesperrt. Auch zwischen Röntgenstraße und Weststraße bei Ibbenbüren kommst du wegen einer Sperrung nicht durch. Plant bitte eine andere Strecke ein und kommt alle sicher ans Ziel.
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4: Guten Abend Osnabrück und Umgebung. Schön, dass ihr bei Schlaflos in Osnabrück auf Hase-Radio dabei seid. Während draußen langsam Ruhe einkehrt, halten wir euch mit Musik und den wichtigsten Nachrichten auf dem Laufenden. Jetzt wird's entspannt und gefühlvoll. Sugarland mit Lean It On Back. Dreht gern ein bisschen auf und bleibt wach mit uns.

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1: Guten Morgen Osnabrück und Umgebung. Heiko, heute geht unser Blick nach Melle, wo Besuch aus der türkischen Partnerstadt Niğde mit anpackt. Was steckt dahinter?
2: 5 Studierende aus Niğde machen im Grönegau ein 4-wöchiges Praktikum. 2 arbeiten im Café Baklavita in der Innenstadt, 3 lernen auf Höfen in Krukum und Sondermühlen die Landwirtschaft kennen.
1: Also tagsüber Milch, Maschinen und Mohnkuchen, das ist ein ziemlich umfassender Lehrplan.
2: Genau, und es geht nicht nur um Berufserfahrung. Die jungen Leute sollen auch den deutschen Alltag erleben, Kontakte knüpfen und Melle kennenlernen.
1: Die Verbindung zwischen Melle und Niğde hat ja schon Tradition, oder?
2: Und wie? Die offizielle Städtepartnerschaft besteht seit 30 Jahren. Erste Kontakte gab es sogar deutlich früher. Seit 2022 gehört der Austausch von Studierenden fest dazu.
1: Bürgermeisterin Jutta Dettmann hat die Gäste im historischen Rathaus empfangen. Ein Eintrag ins Gästebuch ist vermutlich leichter als ein Treckerführerschein.
2: Vermutlich, wobei der Trecker bestimmt die spannendere Erinnerung wäre. Die Stadt bedankt sich auch bei den Gastgebern aus Landwirtschaft und Gastronomie, die den Austausch möglich machen.
1: Schön, wenn Partnerschaft nicht nur auf Papier steht, sondern im Café und auf dem Acker passiert. Mehr Details und weitere Nachrichten aus Osnabrück findet ihr auf hasepost.de.
2: Damit wünschen wir euch einen guten Start in den Tag. 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
2: Ich merke, hinter mir wird schon Wind musiziert. Es geht weiter.

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1: Das Neueste, hier ist Tore. Hallo. Kanzleramtsministerin Nina Wagen will die Reform der deutschen Nachrichtendienste bis Ende des Jahres durch das Gesetzgebungsverfahren bringen. Das Kabinett hatte die Pläne beschlossen, die dem Bundesnachrichtendienst und dem Verfassungsschutz weitergehende Befugnisse zur Datensammlung, Speicherung und automatisierten Auswertung geben sollen. Zudem könnten die Dienste künftig auf Sabotage und Hackerangriffe mit Gegenmaßnahmen reagieren. Bei der Samstagsziehung von Lotto 6 aus 49 lauten die Gewinnzahlen 7, 13, 24, 26, 32 und 45. Die Superzahl ist 5. Der Jackpot bleibt bei 50 Millionen Euro. Im Spiel 77 wurde die Zahlenfolge 1754515 gezogen. Der VfL Osnabrück hat auch sein erstes Heimspiel in der zweiten Bundesliga verloren. Die Lila-Weißen unterlagen dem 1. FC Magdeburg am Samstag an der Bremer Brücke verdient mit 0:3. Alexander Nollenberger traf zweimal im

0: Manuel Ioha erzielte den Endstand. Osnabrück bleibt nach 2 Spieltagen ohne Punkt. Jetzt das Wetter. Hanna?
1: Danke, Tore. Das Wetter in Osnabrück. Aktuell ist es trocken bei 15 Grad, der Himmel ist größtenteils grau, dazu weht nur ein leichter Wind. Am frühen Morgen zeigt sich kurz etwas mehr Himmel, später wird es zunehmend sonniger. Heute werden bis zu 24 Grad erreicht. Morgen wird es mit etwa 20 Grad kühler und vereinzelt leicht nass. Danach folgen maximal 17 Grad und häufiger leichter Regen.
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3: Schauen wir uns den Verkehr in und um Osnabrück an. Zwischen Püttenbeckstraße und Reckerstraße sowie Kanalstraße bei Recke ist die Straße auf weniger als einem halben Kilometer gesperrt. Auch zwischen Röntgenstraße und Weststraße bei Ibbenbüren ist die Straße auf einem kurzen Abschnitt gesperrt. Fahrt bitte vorsichtig und kommt gut ans Ziel.
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4: Guten Morgen Osnabrück und Umgebung. Schön, dass du dabei bist. Kurz nach 5 bei Hase Radio. Gleich schauen wir nach Melle. Junge Studierende aus unserer Partnerstadt Niede sammeln dort wichtige Berufserfahrung. Dazu gibt's Nachrichten aus aller Welt und natürlich viel Musik für deinen Morgen. Jetzt kommt Nina Chuba mit Fata Morgana.

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1: Ich weiß nicht, wie ich das sagen soll, aber ich war wirklich vollkommen auf dich absitzt, du so im Beifahrersitz. Und weil ich nicht weiß,

Das war Beifahrersitz von BAC bei Hase Radio. Es ist 20 nach 5 an diesem Sonntag und für die Fußballerinnen des VfL Wolfsburg wird's heute direkt ernst. Im Supercup geht es in Ingolstadt gegen Meister und Pokalsieger Bayern München. Nach dem großen Kaderumbruch ist das die erste echte Standortbestimmung für das Team von Stefan Lerch. Die Vorbereitung lief mit Siegen gegen Meppen, Eindhoven, Leipzig und Bremen zwar richtig ordentlich, aber gegen Bayern wartet natürlich eine ganz andere Intensität. Sophia Kleinherne fordert Mut und volle Konzentration. Mit und ohne Ball. 11 Spielerinnen sind gegangen, 10 neue gekommen. Der VfL muss sich noch finden, will aber gleich ein Signal setzen. Die letzten 2 Supercups gegen Bayern gingen verloren. Vielleicht klappt's diesmal. Jetzt wird's sonnig und tanzbar. People of the Sun von Boris Way und Laurent.

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1: Hier ist Hans am Mikrofon mit den lokalen Nachrichten. 5 Studierende aus Melles türkischer Partnerstadt Niğde absolvieren ein 4-wöchiges Praktikum in Gastronomie und Landwirtschaft. Sie sammeln Berufserfahrung und lernen den Alltag in Deutschland kennen. Das Programm, das den Austausch junger Menschen fördert, stärkt die seit 1996 bestehende Städtepartnerschaft. Meller Betriebe begleiten die Gäste während ihres Aufenthalts. 5 Studierende aus Melles türkischer Partnerstadt Niğde absolvieren ein 4-wöchiges Praktikum in Gastronomie und Landwirtschaft. Das Programm soll Berufserfahrung vermitteln und den interkulturellen Austausch fördern. Die Städtepartnerschaft besteht seit 1996. Erste Kontakte entstanden bereits zuvor. Betriebe in Melle begleiten die Gäste während ihres Aufenthalts. 5 Studierende aus Melles türkischer Partnerstadt Niğde absolvieren ein 4-wöchiges Praktikum in Gastronomie und Landwirtschaft. Das Programm vermittelt Berufserfahrung und Einblicke in das Leben in Deutschland. Es soll den Austausch junger Menschen fördern und die seit 1996 bestehende Städtepartnerschaft stärken. Das waren die aktuellen Meldungen aus unserer Region.

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1: Das Neueste. Hier ist Tore. Hallo. In Berlin hat der SPD-Gesundheitspolitiker Christos Pantazis angesichts wiederholter Hitzewellen massive staatliche Investitionen in den Hitzeschutz gefordert. Besonders ältere, kranke und pflegebedürftige Menschen seien gefährdet. Der Bund müsse unter anderem Verschattung, Wärmeschutz, Sanierungen und energieeffiziente Kühlung finanzieren. Medizinisch kritische Bereiche wie Intensivstationen und Notaufnahmen müssten auch bei extremer Hitze sicher arbeitsfähig bleiben. In Osnabrück sind heute mobile Geschwindigkeitskontrollen in der Kirchstraße und der Wersener Straße gemeldet. Die Angaben beruhen auf Leserhinweisen und öffentlich verfügbaren Meldungen. Sie sind nicht vollständig und nicht garantiert richtig. Bei der Samstagsziehung von Lotto 6 aus 49 lauten die Gewinnzahlen 7, 13, 24, 26, 32 und 45. Die Superzahl ist 5, der Jackpot bleibt bei 50 Millionen Euro. Im Spiel 77 wurde die Zahlenfolge 1, 7, 5, 4, 5, 1, 5 gezogen.
2: Danke, Tore. Das Wetter in Osnabrück. Aktuell ist es trocken bei 15 Grad, der Himmel ist größtenteils grau, dazu weht nur ein leichter Wind.

0: Wind. Am frühen Morgen zeigt sich kurz etwas mehr Himmel, später wird es zunehmend sonniger. Heute werden bis zu 24 Grad erreicht. Morgen wird es mit etwa 20 Grad kühler und vereinzelt leicht nass. Danach folgen maximal 17 Grad und häufiger leichter Regen.
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2: Die Verkehrsnachrichten rund um Osnabrück. Zwischen der Kanalstraße und dem Kreuzungsbereich Püttenbeckstraße und Reckerstraße bei Recke ist die Straße auf weniger als einem halben Kilometer in beiden Richtungen gesperrt. Zwischen der Weststraße und der Röntgenstraße bei Ibbenbüren ist ein weniger als 100 Meter langer Abschnitt gesperrt. Fahrt bitte vorsichtig und kommt gut ans Ziel.
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3: Guten Morgen Osnabrück und Umgebung. Schön, dass du mit Hase Radio ins Wochenende startest. Gleich gibt's aktuelle Nachrichten aus aller Welt und natürlich den Blick auf unser Wetter. In Niedersachsen können am Wochenende Gewitter und Regen aufziehen. Also lieber den Schirm bereithalten. Jetzt bringen David Guetta und Sia gute Laune. Hier sind Beautiful People.

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1: Guten Morgen, Osnabrück und Umgebung. Heiko, heute geht unser Blick nach Melle, wo Besuch aus der türkischen Partnerstadt Niğde mit anpackt. Was steckt dahinter?
2: 5 Studierende aus Niğde machen im Grönegau ein 4-wöchiges Praktikum. 2 arbeiten im Café Baklavita in der Innenstadt, 3 lernen auf Höfen in Krukum und Sondermühlen die Landwirtschaft kennen.
1: Also tagsüber Milch, Maschinen und Mohnkuchen, das ist ein ziemlich umfassender Lehrplan.
2: Genau, und es geht nicht nur um Berufserfahrung. Die jungen Leute sollen auch den deutschen Alltag erleben, Kontakte knüpfen und Melle kennenlernen.
1: Die Verbindung zwischen Melle und Niğde hat ja schon Tradition, oder?
2: Und wie? Die offizielle Städtepartnerschaft besteht seit 30 Jahren. Erste Kontakte gab es sogar deutlich früher. Seit 2022 gehört der Austausch von Studierenden fest dazu.
1: Bürgermeisterin Jutta Dettmann hat die Gäste im historischen Rathaus empfangen. Ein Eintrag ins Gästebuch ist vermutlich leichter als ein Treckerführerschein.
2: Vermutlich, wobei der Trecker bestimmt die spannendere Erinnerung wäre. Die Stadt bedankt sich auch bei den Gastgebern aus Landwirtschaft und Gastronomie, die den Austausch möglich machen.
1: Schön, wenn Partnerschaft nicht nur auf Papier steht, sondern im Café und auf dem Acker passiert. Mehr Details und weitere Nachrichten aus Osnabrück findet ihr auf hasepost.de.
2: Damit wünschen wir euch einen guten Start in den Tag. 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

war Eat Me Alive von Artemas. Und kurz vor 6:30 gibt's noch einen kurzen Hinweis für alle, die in Osnabrück unterwegs sind. Auch am 16. August 2026 sind mobile Geschwindigkeitskontrollen gemeldet. Heute geht's um die Kirchstraße und die Wersener Straße. Fahrt bitte aufmerksam und passt eure Geschwindigkeit immer den Regeln und den tatsächlichen Verkehrsverhältnissen an. Die Angaben basieren auf Leserhinweisen und öffentlich verfügbaren Meldungen und erheben keinen Anspruch auf Vollständigkeit oder Richtigkeit. Und jetzt geht's musikalisch weiter mit Secrets von Miley Cyrus featuring Lindsay Buckingham und Mick Fleetwood hier bei

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1: Hier sind die wichtigsten Meldungen aus unserer Region. Mit Hans. 5 Studierende aus Melles türkischer Partnerstadt Niğde absolvieren ein 4-wöchiges Praktikum in Gastronomie und Landwirtschaft. Das Programm soll Berufserfahrung vermitteln und den interkulturellen Austausch fördern. Die Städtepartnerschaft besteht seit 1996, erste Kontakte entstanden bereits zuvor. Betriebe in Melle begleiten die Gäste während ihres Aufenthalts. 5 Studierende aus Melles türkischer Partnerstadt Niğde absolvieren ein 4-wöchiges Praktikum in Gastronomie und Landwirtschaft. Das Programm vermittelt Berufserfahrung und Einblicke in das Leben in Deutschland. Es soll den Austausch junger Menschen fördern und die seit 1996 bestehende Städtepartnerschaft stärken. In Osnabrück sind am 16. August 2026 mobile Geschwindigkeitskontrollen in der Kirchstraße und der Wersener Straße gemeldet. Autofahrer sollten ihre Geschwindigkeit an Regeln und Verkehrslage anpassen. Die Angaben beruhen auf Leserhinweisen und öffentlichen Meldungen und sind ohne Gewähr. Das waren die Meldungen aus unserer Region.

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1: Am 16. August 1986, vor 40 Jahren, wurde Castle Donington zum Schauplatz eines der eindrucksvollsten Comebacks der Rockgeschichte. Beim Monsters of Rock Festival in England stand Def Leppard vor zehntausenden Menschen auf der Bühne. Und hinter dem Schlagzeug saß Rick Allen, zum ersten Mal wieder bei einem großen Konzert mit der Band, nachdem er bei einem Autounfall am 31. Dezember 1984 seinen linken Arm verloren hatte. Viele hatten ihm gesagt, dass er nie wieder Schlagzeug spielen würde. Allen machte daraus keine Abschiedsgeschichte, sondern eine technische Herausforderung. Mit Unterstützung des ehemaligen Status Quo-Drummers Jeff Rich entstand ein elektronisches Drumkit von Simmons, maßgeschneidert für seine neue Spielweise. Die fehlende Hand wurde durch elektronische Pedale und eine völlig neu gedachte Koordination ersetzt. Ganz ins kalte Wasser sprang Allen allerdings nicht. Vor Donington hatte es bereits einige kleinere Auftritte in Irland gegeben, vorsichtige Tests, bei denen er zunächst nur Teile des Sets spielte. Doch nun wartete die große Bühne mit Ozzy Osbourne als Headliner und einer gewaltigen Festivalkulisse. Joe Elliott stellte Rick dem Publikum vor. Dann begann die Musik. Und aus einem Risiko wurde ein historischer Moment. Die Menge reagierte mit einer donnernden Ovation, Allen sichtlich bewegt. Def Leppard spielten nicht nur ihre eigenen Stücke, sondern verpackten auch Klassiker wie Not Fade Away, My Generation, Radar Love, Come Together und Whole Lotta Love in eine große Live-Show. Dieser Auftritt war mehr als eine Rückkehr. Er zeigte, dass Rock'n'Roll manchmal bedeutet, die Regeln des Instruments neu zu erfinden. Ein Jahr später würde Def Leppard mit Hysteria endgültig durch die Decke gehen. Aber der Beweis, dass diese Band wieder voll da war, fiel in Donington. Und jetzt kommt der Song, der genau nach diesem Triumph klingt. Pour Some Sugar on Me.

Das war Baby Goodbye von Alle Farben bei Hase Radio. Kurz vor 7 und draußen heißt es erstmal durchatmen. Nach den richtig heißen Tagen verabschiedet sich die intensive Hitze im Norden nämlich vorerst. Es kommen mehr Wolken, einzelne Schauer und örtlich auch Gewitter. Vor allem in Südniedersachsen. Heute bleibt es zwar sommerlich mit meist 20 bis 25 Grad, aber längst nicht mehr so belastend wie zuletzt. Gerade für ältere Menschen, Kinder und alle mit Vorerkrankungen ist das eine echte Entlastung. Vorsicht trotzdem bei Gewittern. Starkregen und Blitze können lokal schnell zum Thema werden. Und die Waldbrandgefahr bleibt nach der Trockenheit im Blick. Ob das die letzte große Hitzewelle war? Meteorologen halten Temperaturen über 35 Grad im Norden jetzt eher für unwahrscheinlich. Hier ist Louis Capaldi mit Survive.

Der Tag ist noch relativ frisch, wenn ich so auf die Uhr schaue und damit allen zusammen nochmal einen richtig guten Morgen. Gut ist er auf jeden Fall, denn es riecht förmlich nach einem Tag, der gute Laune bringt. Und solange man noch riechen kann, kann es ja gar nicht so schlimm sein, oder? Also, mit einem Lächeln durch den Tag und passend dazu ist vielleicht jetzt dieser Hit hier.

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1: If you mean say hello with me, Thor. In Berlin hat der SPD-Gesundheitspolitiker Christos Pantazis angesichts wiederholter Hitzewellen massive staatliche Investitionen in den Hitzeschutz gefordert. Besonders ältere, kranke und pflegebedürftige Menschen seien gefährdet. Der Bund müsse unter anderem Verschattung, Wärmeschutz, Sanierungen und energieeffiziente Kühlung finanzieren. Medizinisch kritische Bereiche wie Intensivstationen und Notaufnahmen müssten auch bei extremer Hitze sicher arbeitsfähig bleiben. In Osnabrück sind heute mobile Geschwindigkeitskontrollen in der Kirchstraße und der Wersener Straße gemeldet. Die Angaben beruhen auf Leserhinweisen und öffentlich verfügbaren Meldungen. Sie sind nicht vollständig und nicht garantiert richtig. Bei der Samstagsziehung von Lotto 6 aus 49 lauten die Gewinnzahlen 7, 13, 24, 26, 32 und 45. Die Superzahl ist 5. Der Jackpot bleibt bei 50 Millionen Euro. Im Spiel 77 wurde die Zahlenfolge 1, 7, 5, 4, 5, 1, 5 gezogen.
2: Danke, Tore. Das Wetter in Osnabrück. Aktuell ist es trocken bei 15 Grad, der Himmel ist größtenteils grau, dazu weht nur ein leichter Wind. Am frühen Morgen zeigt sich kurz etwas mehr Himmel, später wird es zunehmend sonniger. Heute werden bis zu 24 Grad erreicht. Morgen wird es mit etwa 20 Grad kühler und vereinzelt leicht nass. Danach folgen maximal 17 Grad und häufiger leichter Regen.
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3: Die Verkehrsnachrichten rund um Osnabrück. Zwischen Püttenbeckstraße und Reckerstraße sowie der Kanalstraße bei Recke ist die Straße in beiden Richtungen gesperrt. Auch zwischen Weststraße und Röntgenstraße bei Ebenbüren ist die Straße gesperrt. Fahrt bitte vorsichtig und kommt gut ans Ziel.
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4: Guten Morgen aus dem Hase Radio Studio. Schön, dass du zum Start ins Wochenende dabei bist. Gleich schauen wir auf die Waldbrandgefahr. Im Norden bleibt sie regional weiterhin sehr hoch, also bitte besonders aufmerksam in Wald und Feld sein. Dazu gibt's Nachrichten aus aller Welt und natürlich viel Musik. Jetzt

0: Wenn draußen die Sonne aufgeht und die Vögel zwitschern, dann ist es irgendwie Zeit für die Morningshow im Radio. Und hey, die läuft gerade hier in deinem Lieblingssender. Also hi und hallo, einen schönen guten Morgen. Ich bin Sven. Ja, früh aufstehen ist zwar irgendwie der Schritt in die falsche Richtung, aber irgendwie ja trotzdem notwendig. Und damit ihr jetzt besser in den Tag starten könnt, hier einer meiner absoluten Lieblingssongs.
1: Die

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1: Das war Côte d'Azur von Zade. Und jetzt eine schöne Geschichte aus Melle. Es ist gerade 20 nach 7. Fünf junge Menschen aus Nides türkischer Partnerstadt absolvieren derzeit ein vierwöchiges Praktikum im Grönegau. Zwei Studentinnen arbeiten im Café Baklavita, drei Studenten sammeln auf Mellerhöfen Erfahrungen in der Landwirtschaft. Dabei geht es um mehr als den Berufsalltag. Sie lernen Deutschland kennen, knüpfen Kontakte und erleben echte Begegnungen. Bürgermeisterin Jutta Dettmann begrüßte die Gäste im historischen Rathaus und dankte den Betrieben für ihre Unterstützung. Die Städtepartnerschaft zwischen Melle und Nide besteht seit 30 Jahren. Der Studierendenaustausch läuft seit 2022. Eine Freundschaft, die besonders für junge Leute lebendig bleibt. Und wir bleiben musikalisch in Bewegung. Jetzt kommt Dracula von Tame Impala.

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1: Hier sind die Lokalnachrichten mit Hans. 5 Studierende aus Melles türkischer Partnerstadt Niğde absolvieren ein 4-wöchiges Praktikum in Gastronomie und Landwirtschaft. Das Programm soll Berufserfahrung vermitteln und den interkulturellen Austausch fördern. Die Städtepartnerschaft besteht seit 1996. Erste Kontakte entstanden bereits zuvor. Betriebe in Melle begleiten die Gäste während ihres Aufenthalts. 5 Studierende aus Melles türkischer Partnerstadt Niğde absolvieren ein 4-wöchiges Praktikum in Gastronomie und Landwirtschaft. Das Programm vermittelt Berufserfahrung und Einblicke in das Leben in Deutschland. Es soll den Austausch junger Menschen fördern und die seit 1996 bestehende Städtepartnerschaft stärken. In Osnabrück sind am 16. August 2026 mobile Geschwindigkeitskontrollen in der Kirchstraße und der Wersener Straße gemeldet. Autofahrer sollten ihre Geschwindigkeit an Regeln und Verkehrslage anpassen. Die Angaben beruhen auf Leserhinweisen und öffentlichen Meldungen und sind ohne Gewähr. Das waren die aktuellen Meldungen aus unserer Region.

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VfL Wolfsburg wartet direkt zum Saisonstart ein echter Härtetest. Im Supercup geht es heute in Ingolstadt gegen Meister und Pokalsieger Bayern München. Nach dem großen Umbruch mit 11 Abgängen und 10 Neuzugängen ist das die erste echte Standortbestimmung für das Team von Stefan Lerch. Die Vorbereitung lief mit Siegen gegen Meppen, Eindhoven, Leipzig und Bremen zwar richtig ordentlich, aber gegen Bayern wird's natürlich nochmal eine ganz andere Intensität. Sophia Klein-Herne setzt auf Mut, Konzentration und Geschlossenheit. Die Bayern sind Favoritinnen, Wolfsburg will aber ein klares Signal senden. Wir sind wieder da. Und jetzt kommt 30 Mal am Tag von Eimen und Sira.

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1: Alternative, if you mean news, as informal updates, die Neuigkeiten mit Tore. Hallo. Nach dem Erdbeben in Kolumbien mit der Stärke 7,4 sind mindestens 294 Menschen tot, 320 werden vermisst, fast 4000 Menschen wurden verletzt, besonders betroffen sind Cali und Pereira. Rettungskräfte bergen zunehmend Tote aus zerstörten Häusern, 269 Nachbeben erschweren die Arbeit. Hilfe kommt auch aus den USA und Israel. In Osnabrück sind heute mobile Geschwindigkeitskontrollen in der Kirchstraße und der Wersener Straße gemeldet. Die Angaben beruhen auf Leserhinweisen und öffentlich verfügbaren Meldungen. Sie sind nicht vollständig und nicht garantiert richtig. Bei der Samstagsziehung von Lotto 6 aus 49 lauten die Gewinnzahlen 7, 13, 24, 26, 32 und 45. Die Superzahl ist 5. Der Jackpot bleibt bei 50 Millionen Euro. Im Spiel 77 wurde die Zahlenfolge 1754515 gezogen.
2: Danke, Tore. Das Wetter in Osnabrück. Aktuell ist es trocken bei 15 Grad, der Himmel ist größtenteils grau, dazu weht nur ein leichter Wind. Am frühen Morgen zeigt sich kurz etwas mehr Himmel, später wird es zunehmend sonniger. Heute werden bis zu 24 Grad erreicht. Morgen wird es mit etwa 20 Grad kühler und vereinzelt leicht nass. Danach folgen maximal 17 Grad und häufiger leichter Regen.
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3: Ein Blick auf den Verkehr in und um Osnabrück. Zwischen Kanalstraße und der Kreuzung Püttenbeckstraße und Reckerstraße bei Recke bleibt die Straße in beiden Richtungen gesperrt. Auch zwischen Weststraße und Röntgenstraße bei Ebenbüren ist die Straße gesperrt. Plant bitte jeweils eine Umleitung ein und kommt gut und sicher ans Ziel.
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4: Guten Morgen, Osnabrück und die Region. Schön, dass du mit Hase-Radio ins Wochenende startest. Gleich schauen wir auf die weiterhin sehr hohe Waldbrandgefahr im Norden. Also bitte besonders vorsichtig in Wald und Flur sein.

0: Hier zum Beispiel.
1: Laut dem The Optimist Daily Editorial Team in der Publikation The Optimist Daily – Making Solutions the News meiden Nagetiere und kriechende Insekten den Geruch von Eukalyptusöl. Eine Studie von 2014 bestätigte es als natürliches Abwehrmittel.
0: Doch Vorsicht! Einfach in Eukalyptusöl getränkte Wattebäusche auszulegen, ist ein Fehler. Der Schädlingsbekämpfungsexperte Jim McHale warnt, der Geruch verfliegt schnell und man bietet Mäusen nur weiches Nistmaterial.
1: McHale empfiehlt stattdessen eine 5%ige Lösung auf Ölbasis, die an Eintrittsstellen und Wegen aufgetragen wird. Der einzige Haken dabei? Diese 5% Lösung muss jeden Tag frisch aufgetragen werden.
0: Und noch eine wichtige Warnung. Reines Eukalyptusöl ist hochgiftig für Haustiere und Kleinkinder. Wer diese nützlichen Tipps teilt, kann die Mission der Plattform als sogenannter Emissary unterstützen.

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1: Guten Morgen Osnabrück und Umgebung. Heiko, heute geht unser Blick nach Melle, wo Besuch aus der türkischen Partnerstadt Niğde mit anpackt. Was steckt dahinter?
2: 5 Studierende aus Niğde machen im Grönegau ein 4-wöchiges Praktikum. 2 arbeiten im Café Baklavita in der Innenstadt, 3 lernen auf Höfen in Krukum und Sondermühlen die Landwirtschaft kennen.
1: Also tagsüber Milch, Maschinen und Mohnkuchen, das ist ein ziemlich umfassender Lehrplan.
2: Genau, und es geht nicht nur um Berufserfahrung. Die jungen Leute sollen auch den deutschen Alltag erleben, Kontakte knüpfen und Melle kennenlernen.
1: Die Verbindung zwischen Melle und Niğde hat ja schon Tradition, oder?
2: Und wie? Die offizielle Städtepartnerschaft besteht seit 30 Jahren. Erste Kontakte gab es sogar deutlich früher. Seit 2022 gehört der Austausch von Studierenden fest dazu.
1: Bürgermeisterin Jutta Dettmann hat die Gäste im historischen Rathaus empfangen. Ein Eintrag ins Gästebuch ist vermutlich leichter als ein Treckerführerschein.
2: Vermutlich, wobei der Trecker bestimmt die spannendere Erinnerung wäre. Die Stadt bedankt sich auch bei den Gastgebern aus Landwirtschaft und Gastronomie, die den Austausch möglich machen.
1: Schön, wenn Partnerschaft nicht nur auf Papier steht, sondern im Café und auf dem Acker passiert. Mehr Details und weitere Nachrichten aus Osnabrück findet ihr auf hasepost.de.
2: Damit wünschen wir euch einen guten Start in den Tag. 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

Arbeitstag und Jost. Ordentlich Energie zum fast halb neun. Aber kurz wichtig, gerade an diesem Sonntag. Die Waldbrandgefahr im Norden ist wegen der Hitze extrem hoch. In Niedersachsen teils auf der höchsten Stufe. Bei Lingen, Unterlüss und nahe der A7 hat es schon gebrannt. Auch wenn es ab heute etwas entspannter werden soll, die Wälder bleiben trocken. Bitte also keine Zigarette wegwerfen, nicht grillen und kein offenes Feuer machen. Auch Feuerschalen können verboten sein. Die meisten Waldbrände entstehen durch uns Menschen und das lässt sich verhindern. Pass gut auf, wenn du draußen unterwegs bist. Jetzt drehen wir die Stimmung wieder auf. Shabuse mit A Bar Song bei Hase Radio.

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1: Hier ist Hans mit den aktuellen Meldungen aus der Region. Willkommen zu den Lokalnachrichten. 5 Studierende aus Melles türkischer Partnerstadt Niğde absolvieren ein 4-wöchiges Praktikum in Gastronomie und Landwirtschaft. Das Programm soll Berufserfahrung vermitteln und den interkulturellen Austausch fördern. Die Städtepartnerschaft besteht seit 1996. Erste Kontakte entstanden bereits zuvor. Betriebe in Melle begleiten die Gäste während ihres Aufenthalts. 5 Studierende aus Melles türkischer Partnerstadt Niğde absolvieren ein 4-wöchiges Praktikum in Gastronomie und Landwirtschaft. Das Programm vermittelt Berufserfahrung und Einblicke in das Leben in Deutschland. Es soll den Austausch junger Menschen fördern und die seit 1996 bestehende Städtepartnerschaft stärken. In Osnabrück sind am 16. August 2026 mobile Geschwindigkeitskontrollen in der Kirchstraße und der Wersener Straße gemeldet. Autofahrer sollten ihre Geschwindigkeit an Regeln und Verkehrslage anpassen. Die Angaben beruhen auf Leserhinweisen und öffentlichen Meldungen und sind ohne Gewähr. Das waren die aktuellen Meldungen aus unserer Region.
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tanzen den Regen weg von Montez. Und jetzt noch ein kurzer Hinweis für alle, die unterwegs sind. Am 16. August 2026 sind in Osnabrück mobile Geschwindigkeitskontrollen gemeldet, unter anderem in der Kirchstraße und auf der Wersener Straße. Kurz vor 9 gilt also, fahrt aufmerksam und passt eure Geschwindigkeit immer den Regeln und den tatsächlichen Verkehrsverhältnissen an. Die Angaben basieren auf Leserhinweisen und öffentlich verfügbaren Meldungen und sind ohne Anspruch auf Vollständigkeit oder Richtigkeit. Also lieber entspannt ankommen. Und musikalisch geht's direkt weiter mit In the Dark von DJ Snake und Stray Kids hier bei Hase Radio.

In the Dark von DJ Snake und Stray Kids wird's jetzt kurz ernst. Und das kurz vor neun. In Osterholz-Scharmbeck hat ein Großbrand mehrere hundert Heuballen zerstört. Die Feuerwehr war die ganze Nacht im Einsatz, weil es vor Ort keinen Wasseranschluss gab und Löschwasser im Pendelverkehr herangeschafft werden musste. Mit einem Bagger wurden die Ballen einzeln auseinandergezogen, damit auch die letzten Glutnester gelöscht werden konnten. Gegen 12 Uhr mittags kam dann die Entwarnung. Feuer aus. Warum der Brand im Ortsteil Ohlenstedt ausgebrochen ist, wird noch ermittelt. Wir bleiben bei dir. Jetzt Sabrina Carpenter mit Manchild.

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1: As a question greeting, was gibt's Neues bei Tor? Hallo? Der Geisalbsee bei Oberstdorf leidet unter dem zunehmenden Besucherandrang. An Spitzentagen wandern mehr als 1000 Menschen zum Bergsee. Jäger Bernhard Kirchbieler berichtet von Wildcamping, Feuerstellen, Müll, Vandalismus und Besuchern, die querfeldein durch das Naturschutzgebiet laufen. Dadurch werden Tiere vertrieben und die Artenvielfalt gefährdet. Auch Grundbesitzer und Naturschützer fordern mehr Kontrollen, klare Regeln und konsequente Strafen. Das Landratsamt setzt bislang auf Information, Besucherlenkung und Kontrollen, behält sich aber weitere Maßnahmen vor. Baden ist erlaubt, jedoch sind Shampoo und Sonnencreme verboten. Die empfindlichen Uferbereiche sollen geschont, Müll mitgenommen und Wege nicht verlassen werden. Übernachten und Drohnenflüge sind untersagt. Das nährstoffarme Ökosystem reagiert besonders empfindlich auf Müll und menschliche Hinterlassenschaften. Diskutiert werden digitale Parkleitsysteme, mehr Aufklärung und Besucherbegrenzungen. Zäune am See möchte der Alpenverein möglichst vermeiden. In Osnabrück sind heute mobile Geschwindigkeitskontrollen in der Kirchstraße und der Wersener Straße gemeldet. Die Angaben beruhen auf Leserhinweisen und öffentlich verfügbaren Meldungen. Sie sind nicht vollständig und nicht garantiert richtig. Bei der Samstagsziehung von Lotto 6 aus 49 lauten die Gewinnzahlen 7, 13, 24, 26, 32 und 45. Die Superzahl ist 5. Der Jackpot bleibt bei 50 Millionen Euro. Im Spiel 77 wurde die Zahlenfolge 1, 7, 5, 4, 5, 1, 5 gezogen. Das waren die Nachrichten. Jetzt das Wetter mit Hanna.
2: Danke, Tore. Das Wetter in Osnabrück. Aktuell 16 Grad, teils wolkig und trocken bei leichtem Wind. In den nächsten Stunden wird es sonniger, die Wolken machen kurz Urlaub. Am Nachmittag kommen sie wieder zahlreicher zurück, aber es bleibt trocken. Heute bis 24 Grad. Morgen maximal 20 Grad mit Wolken und zeitweise leichtem Regen. Schirm nicht vergessen. Übermorgen frische 17 Grad und erneut einzelne Schauer.
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3: Ein Blick auf den Verkehr in und um Osnabrück. Zwischen der Kanalstraße und der Püttenbeckstraße bzw. Reckerstraße bei Recke ist die Straße auf weniger als einem halben Kilometer in beiden Richtungen gesperrt. Auch zwischen der Weststraße und der Röntgenstraße bei Ibbenbüren kommt ihr wegen einer kurzen Vollsperrung nicht durch. Fahrt bitte vorsichtig und kommt gut ans Ziel.
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4: Guten Morgen, Osnabrück und Umgebung. Es ist kurz nach neun bei Hase Radio. Schön, dass du dabei bist. Gleich schauen wir nach Melle. Junge Studierende aus unserer Partnerstadt Nide sammeln dort wertvolle Berufserfahrung. Dazu gibt's Nachrichten aus aller Welt und natürlich viel Musik. Jetzt wird's kraftvoll. Rebellion von Rehab, Michael Patrick Kelly und Shaggy.

Das war The Dead Dance von Lady Gaga. Und hier kommt noch eine wichtige Info für alle, die auf der A1 unterwegs sind. Ab Sonntag, dem 16. August, wird die Ausfahrt Bramsche in Fahrtrichtung Dortmund gesperrt. Los geht's um 20 Uhr, voraussichtlich bis Freitag, den 21. August um 5 Uhr morgens. Grund sind Baugrunduntersuchungen zwischen Osnabrückhafen und Bramsche. Wenn du dort abfahren möchtest, nimm bitte die Umleitung über die Anschlussstelle Osnabrück Nord. Also, jetzt kurz nach 20 nach 9 lieber ein bisschen mehr Zeit einplanen. Und musikalisch geht's direkt weiter mit Body von Topic, Fireboy DML und Nico Santos.

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1: Hier sind die wichtigsten Meldungen aus unserer Region mit Hans. 5 Studierende aus Melles türkischer Partnerstadt Niğde absolvieren ein 4-wöchiges Praktikum in Gastronomie und Landwirtschaft. Das Programm vermittelt Berufserfahrung und Einblicke in das Leben in Deutschland. Es soll den Austausch junger Menschen fördern und die seit 1996 bestehende Städtepartnerschaft stärken. In Osnabrück sind am 16. August 2026 mobile Geschwindigkeitskontrollen in der Kirchstraße und der Wersener Straße gemeldet. Autofahrer sollten ihre Geschwindigkeit an Regeln und Verkehrslage anpassen. Die Angaben beruhen auf Leserhinweisen und öffentlichen Meldungen und sind ohne Gewähr. Auf der A1 wird die Ausfahrt Bramsche Richtung Dortmund wegen Baugrunduntersuchungen gesperrt. Die Sperrung beginnt am Sonntag, den 16. August um 20 Uhr und endet voraussichtlich am Freitag, den 21. August um 5 Uhr. Wer nach Bramsche möchte, wird über die Anschlussstelle Osnabrück Nord umgeleitet. Das waren die aktuellen Meldungen aus Ihrer Lokalredaktion.

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Das war Tit for Tat von Tate McRae und jetzt geht's um ein Thema, das uns alle immer öfter betrifft: die zunehmende Hitze. Die SPD-geführten Ministerien fordern in der Koalition ein umfassendes Aktionsprogramm. Geplant sind ein nationaler Hitzeaktionsplan, mehr Schutz für Beschäftigte und Anpassungen im Bauplanungsrecht. Außerdem soll noch in dieser Legislaturperiode die Klimaanpassung und der Naturschutz als Gemeinschaftsaufgabe im Grundgesetz verankert werden. Damit könnten Bund, Länder und Kommunen Maßnahmen langfristig gemeinsam finanzieren. Vorgesehen sind auch Förderungen für Altenheime, Krankenhäuser und hitzegeschützte Fassaden. Die Union steht den Plänen bisher kritisch gegenüber. Klar ist, Klimaanpassung wird immer dringlicher, besonders bei Hitze, Dürre und Starkregen. Jetzt geht's musikalisch weiter mit Not Okay von

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1: Tell me which meaning you intended and I'll give the best phrasing. In Kiew hat Russland die ukrainische Hauptstadt erneut mit ballistischen Raketen angegriffen. In mehreren Stadtteilen brachen Brände aus, mindestens ein Mensch wurde verletzt. Bürgermeister Vitali Klitschko rief die Bevölkerung auf, Schutzräume nicht zu verlassen. Nach Angaben der ukrainischen Luftwaffe wurden auch Kremenschuk und Kryvyi Rih attackiert. Russland meldete zudem einen ukrainischen Drohnenangriff auf den Raum Moskau mit 3 Verletzten. Auf der A1 wird die Ausfahrt Bramsche in Richtung Dortmund wegen Baugrunduntersuchungen gesperrt. Die Sperrung beginnt am Sonntag, dem 16. August um 20 Uhr und dauert voraussichtlich bis Freitag, den 21. August um 5 Uhr. Eine Umleitung führt über die Anschlussstelle Osnabrück Nord. In Osnabrück sind heute mobile Geschwindigkeitskontrollen in der Kirchstraße und der Wersener Straße gemeldet. Die Angaben beruhen auf Leserhinweisen und öffentlich verfügbaren Meldungen. Sie sind nicht vollständig und nicht garantiert richtig.
2: Danke, Tore. Das Wetter in Osnabrück. Aktuell 16 Grad, teils wolkig und trocken bei leichtem Wind. In den nächsten Stunden wird es sonniger, die Wolken machen kurz Urlaub. Am Nachmittag kommen sie wieder zahlreicher zurück, aber es bleibt trocken. Heute bis 24 Grad. Morgen maximal 20 Grad mit Wolken und zeitweise leichtem Regen. Schirm nicht vergessen. Übermorgen frische 17 Grad und erneut einzelne Schauer.
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3: Die Verkehrsnachrichten rund um Osnabrück. Zwischen Püttenbeckstraße und Reckerstraße sowie der Kanalstraße bei Recke ist die Straße auf weniger als einem halben Kilometer gesperrt. Auch zwischen Röntgenstraße und Weststraße in Ibbenbüren kommt ihr wegen einer Straßensperrung nicht durch. Fahrt bitte vorsichtig und kommt gut ans Ziel.
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4: Hallo zusammen, schön, dass ihr dabei seid bei Club 490 am Wochenende auf Hase Radio. Nach der großen Hitze wird's in Niedersachsen jetzt deutlich nasser. Regen, Gewitter und Abkühlung stehen an. Gleich haben wir die wichtigsten Nachrichten aus aller Welt und natürlich Neues aus unserer Region. Jetzt geht's erstmal musikalisch hoch hinaus. Jetplane von Rahab, Weiss und JP Cooper.

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schönen Sonntag zusammen. Habt ihr heute schon mal euren Kopf aus dem Fenster gehalten? Alle Baustellen sind heute leise, kein Rasenmäher brummt in der Nachbarschaft und auch der Straßenlärm dürfte heute aufgrund des Sonntags deutlich leiser sein. Wir finden, das sollten wir ändern. Also, naja, jetzt nicht den Baulärm, ne? Aber wenn jetzt einfach jeder von euch den nächsten Song mal so richtig laut aufdreht und auch das Fenster auflässt, dann hören eure Nachbarn endlich mal gute Musik. Auf geht's, hier kommt er. Schönen Sonntag zusammen.

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schönen Sonntag zusammen. Habt ihr heute schon mal euren Kopf aus dem Fenster gehalten? Alle Baustellen sind heute leise, kein Rasenmäher brummt in der Nachbarschaft und auch der Straßenlärm dürfte heute aufgrund des Sonntags deutlich leiser sein. Wir finden, das sollten wir ändern. Also, naja, jetzt nicht den Baulärm, ne? Aber wenn jetzt einfach jeder von euch den nächsten Song mal so richtig laut aufdreht und auch das Fenster auflässt, dann hören eure Nachbarn endlich mal gute Musik. Auf geht's, hier kommt er. Schönen Sonntag zusammen.

Das war Azizam von Ed Sheeran und hier bei Hasa Radio ist es gerade 20 nach 10. In Melle geht gelebte Städtefreundschaft weiter. Fünf junge Menschen aus der türkischen Partnerstadt Niğde absolvieren derzeit ein vierwöchiges Praktikum im Grönegau. Zwei Studentinnen sammeln Erfahrungen im Innenstadtbetrieb Baklavita. Drei Studenten lernen auf den Höfen Bismayer und Diekmann-Hallmann die deutsche Landwirtschaft kennen. Bürgermeisterin Jutta Dettmann begrüßte die Gäste im historischen Rathaus und betonte, wie wichtig Begegnungen für die Zukunft der Partnerschaft sind. Der Austausch läuft bereits seit 2022. Die offizielle Städtepartnerschaft besteht seit 1996. Neben dem Arbeitsalltag lernen die jungen Leute natürlich auch Land und Leute kennen. Eine tolle Gelegenheit, voneinander zu lernen und Freundschaften zu knüpfen. Und jetzt geht's musikalisch weiter mit We Pray in der Single-Version. Coldplay, Little Sims, Burna Boy, Eliana und Teen.

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in Gastronomie und Landwirtschaft. Das Programm vermittelt Berufserfahrung und Einblicke in das Leben in Deutschland. Es soll den Austausch junger Menschen fördern und die seit 1996 bestehende Städtepartnerschaft stärken. In Osnabrück sind am 16. August 2026 mobile Geschwindigkeitskontrollen in der Kirchstraße und der Wersener Straße gemeldet. Autofahrer sollten ihre Geschwindigkeit an Regeln und Verkehrslage anpassen. Die Angaben beruhen auf Leserhinweisen und öffentlichen Meldungen und sind ohne Gewähr. Auf der A1 wird die Ausfahrt Bramsche Richtung Dortmund wegen Baugrunduntersuchungen gesperrt. Die Sperrung beginnt am Sonntag, den 16. August, um 20 Uhr und endet voraussichtlich am Freitag, den 21. August, um 5 Uhr. Wer nach Bramsche möchte, wird über die Anschlussstelle Osnabrück Nord

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1: Am 16. August 1986, vor 40 Jahren, wurde Castle Donington zum Schauplatz eines der eindrucksvollsten Comebacks der Rockgeschichte. Beim Monsters of Rock Festival in England stand Def Leppard vor zehntausenden Menschen auf der Bühne. Und hinter dem Schlagzeug saß Rick Allen, zum ersten Mal wieder bei einem großen Konzert mit der Band, nachdem er bei einem Autounfall am 31. Dezember 1984 seinen linken Arm verloren hatte. Viele hatten ihm gesagt, dass er nie wieder Schlagzeug spielen würde. Allen machte daraus keine Abschiedsgeschichte, sondern eine technische Herausforderung. Mit Unterstützung des ehemaligen Status Quo-Drummers Jeff Rich entstand ein elektronisches Drumkit von Simmons, maßgeschneidert für seine neue Spielweise.

Die fehlende Hand wurde durch elektronische Pedale und eine völlig neu gedachte Koordination ersetzt. Ganz ins kalte Wasser sprang Alan allerdings nicht. Vor Donington hatte es bereits einige kleinere Auftritte in Irland gegeben. Vorsichtige Tests, bei denen er zunächst nur Teile des Sets spielte. Doch nun wartete die große Bühne mit Ozzy Osbourne als Headliner und einer gewaltigen Festivalkulisse. Joe Elliott stellte Rick dem Publikum vor. Dann begann die Musik. Und aus einem Risiko wurde ein historischer Moment. Die Menge reagierte mit einer donnernden Ovation, Alan sichtlich bewegt. Def Leppard spielten nicht nur ihre eigenen Stücke, sondern verpackten auch Klassiker wie Not Fade Away, My Generation, Radar Love, Come Together und Whole Lotta Love in eine große Live-Show. Dieser Auftritt war mehr als eine Rückkehr. Er zeigte, dass Rock'n'Roll manchmal bedeutet, die Regeln des Instruments neu zu erfinden. Ein Jahr später würde Def Leppard mit Hysteria endgültig durch die Decke gehen. Aber der Beweis, dass diese Band wieder voll da war, fiel in Donington. Und jetzt kommt der Song, der genau nach diesem Triumph klingt. Pour Some Sugar on Me.

Das war Push to Start von Tyler bei Hase Radio. Kurz vor 11 und falls du die Hitze der letzten Tage schon ein bisschen vermisst, heute wird's nochmal richtig freundlich. In Niedersachsen sind bis zu 26 Grad drin, rund um Hamburg, Schleswig-Holstein und Mecklenburg-Vorpommern etwa 24. Aber zum Wochenstart dreht sich das Wetter. Von der Nordsee können in der Nacht Schauer reinziehen, Montag wird's kühler und wechselhafter. Ganz im Nordosten sind sogar kurze Gewitter möglich. Eine neue große Hitzewelle? Eher unwahrscheinlich, sagen die Wetterexperten. Über 30 Grad kann es im September zwar noch werden, aber 35 Grad im Norden wohl kaum. Jetzt geht's weiter mit Jelly Roll und T-Pain.

schönen Sonntag zusammen. Habt ihr heute schon mal euren Kopf aus dem Fenster gehalten? Alle Baustellen sind heute leise, kein Rasenmäher brummt in der Nachbarschaft und auch der Straßenlärm dürfte heute aufgrund des Sonntags deutlich leiser sein. Wir finden, das sollten wir ändern. Also, naja, jetzt nicht den Baulärm, ne? Aber wenn jetzt einfach jeder von euch den nächsten Song mal so richtig laut aufdreht und auch das Fenster auflässt, dann hören eure Nachbarn endlich mal gute Musik. Auf geht's, hier kommt er. Schönen Sonntag zusammen.

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1: Which meaning did you intend? In Kiew hat Russland die ukrainische Hauptstadt erneut mit ballistischen Raketen angegriffen. In mehreren Stadtteilen brachen Brände aus, mindestens ein Mensch wurde verletzt.

0: Bürgermeister Vitali Klitschko rief die Bevölkerung auf, Schutzräume nicht zu verlassen. Nach Angaben der ukrainischen Luftwaffe wurden auch Kremenschuk und Kryvyi Rih attackiert. Russland meldete zudem einen ukrainischen Drohnenangriff auf den Raum Moskau mit 3 Verletzten. Auf der A1 wird die Ausfahrt Bramsche in Richtung Dortmund wegen Baugrunduntersuchungen gesperrt. Die Sperrung beginnt am Sonntag, dem 16. August um 20 Uhr und dauert voraussichtlich bis Freitag, den 21. August um 5 Uhr. Eine Umleitung führt über die Anschlussstelle Osnabrück Nord. In Osnabrück sind heute mobile Geschwindigkeitskontrollen in der Kirchstraße und der Wersener Straße gemeldet. Die Angaben beruhen auf Leserhinweisen und öffentlich verfügbaren Meldungen. Sie sind nicht vollständig und nicht garantiert richtig.
1: Danke, Tore. Das Wetter in Osnabrück. Aktuell 16 Grad, teils wolkig und trocken bei leichtem Wind. In den nächsten Stunden wird es sonniger, die Wolken machen kurz Urlaub. Am Nachmittag kommen sie wieder zahlreicher zurück, aber es bleibt trocken. Heute bis 24 Grad. Morgen maximal 20 Grad mit Wolken und zeitweise leichtem Regen. Schirm nicht vergessen. Übermorgen frische 17 Grad und erneut einzelne Schauer.
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3: Ein Blick auf den Verkehr in und um Osnabrück. Zwischen Püttenbeckstraße und Reckerstraße sowie der Kanalstraße bei Recke ist die Straße in beiden Richtungen gesperrt. Auch zwischen Weststraße und Röntgenstraße bei Ibbenbüren kommst du wegen einer Vollsperrung nicht durch. Fahrt bitte vorsichtig und kommt gut ans Ziel.
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4: Hallo und schön, dass du dabei bist bei Club 490 am Wochenende auf Hase Radio. Heute schauen wir natürlich auch nach Karlsruhe. Die VfL-Frauen wollen Bayern München im Supercup ein Zeichen setzen. Gleich gibt's dazu mehr. Jetzt aber erstmal frische Musik für deinen Samstag. Dance With Me von Tom Gregory. Viel Spaß!

Welt. Das war Einmal um die Welt von Alexander Eder und SDP. Und jetzt holen wir dich kurz zurück auf die Straße. Für heute, den 16. August 2026, sind in Osnabrück mobile Geschwindigkeitskontrollen gemeldet. Genannt werden die Kirchstraße und die Wersener Straße. Fahr bitte aufmerksam und pass deine Geschwindigkeit immer den Regeln und den tatsächlichen Verkehrsverhältnissen an. Sicher ankommen ist das Wichtigste. Die Angaben basieren auf Leserhinweisen und öffentlich verfügbaren Meldungen und erheben keinen Anspruch auf Vollständigkeit oder Richtigkeit. Und jetzt geht's musikalisch weiter mit Vai Timbora von Trinix und Mariana Frös. Hier auf Hase Radio.

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1: Hier sind die wichtigsten Meldungen aus unserer Region mit Hans. 5 Studierende aus Melles türkischer Partnerstadt Niğde absolvieren ein 4-wöchiges Praktikum in Gastronomie und Landwirtschaft. Das Programm vermittelt Berufserfahrung und Einblicke in das Leben in Deutschland. Es soll den Austausch junger Menschen fördern und die seit 1900

Suchungen gesperrt. Die Sperrung beginnt am Sonntag, den 16. August um 20 Uhr und endet voraussichtlich am Freitag, den 21. August um 5 Uhr. Wer nach Bramsche möchte, wird über die Anschlussstelle Osnabrück Nord umgeleitet. Soweit die Meldungen aus Ihrer Region.

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Das war Bloom von Good Neighbors. Und bevor wir gleich Richtung 12 Uhr gehen, noch ein wichtiger Hinweis für alle, die auf der A1 unterwegs sind. Ab Sonntagabend wird die Ausfahrt der Anschlussstelle Bramsche in Fahrtrichtung Dortmund gesperrt. Die Sperrung beginnt am 16. August um 20 Uhr und dauert voraussichtlich bis Freitagmorgen, den 21. August um 5 Uhr. Grund sind Baugrunduntersuchungen zwischen Osnabrückhafen und Bramsche. Wer in Bramsche von der Autobahn abfahren möchte, wird über die Anschlussstelle Osnabrück Nord umgeleitet. Plant also bitte ein bisschen mehr Zeit ein und fahrt vorsichtig. Und jetzt geht's musikalisch weiter mit Suzanne von Mark Ronson und Ray.

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1: Literal but unnatural. Mit mir, Tor. Hallo. In Kiew hat Russland die ukrainische Hauptstadt erneut mit ballistischen Raketen angegriffen. In mehreren Stadtteilen brachen Brände aus, mindestens ein Mensch wurde verletzt. Bürgermeister Vitali Klitschko rief die Bevölkerung auf, Schutzräume nicht zu verlassen. Nach Angaben der ukrainischen Luftwaffe wurden auch Kremenschuk und Kryvyi attackiert. Russland meldete zudem einen ukrainischen Drohnenangriff auf den Raum Moskau mit 3 Verletzten. Auf der A1 wird die Ausfahrt Bramsche in Richtung Dortmund wegen Baugrunduntersuchungen gesperrt. Die Sperrung beginnt am Sonntag, dem 16. August um 20 Uhr und dauert voraussichtlich bis Freitag, den 21. August um 5 Uhr. Eine Umleitung führt über die Anschlussstelle Osnabrück Nord. In Osnabrück sind heute mobile Geschwindigkeitskontrollen in der Kirchstraße und der Wersener Straße gemeldet. Die Angaben beruhen auf Leserhinweisen und öffentlich verfügbaren Meldungen. Sie sind nicht vollständig und nicht garantiert richtig. Soweit die Nachrichten. Hanna, was macht das Wetter?
2: Ja, Tore, lass uns das Wetter in Osnabrück anschauen.

0: Aktuell ist es meist klar bei etwa 20 Grad, der Wind hält sich angenehm zurück. Am frühen Nachmittag ziehen flink Wolken auf und später wird der Himmel komplett zugeklappt. Trocken bleibt es bei bis zu 24 Grad. Morgen viele Wolken, bis 20 Grad und vereinzelt leichte Schauer. Übermorgen maximal 17 Grad, wechselhaft mit leichten Schauern. Der Schirm darf wieder mitspielen.
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2: Die Verkehrsnachrichten rund um Osnabrück. Zwischen der Kanalstraße und der Kreuzung Püttenbeckstraße-Reckerstraße bei Recke ist die Straße gesperrt. Auch zwischen der Weststraße und der Röntgenstraße bei Ibbenbüren kommst du wegen einer Sperrung nicht durch. Fahrt vorsichtig und kommt gut ans Ziel.
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3: Schönen guten Mittag aus dem Club 490 am Wochenende. Schön, dass du dabei bist bei Hase-Radio. Gleich schauen wir nach Melle. Junge Studierende aus unserer Partnerstadt Nide sammeln dort wichtige Berufserfahrung. Dazu gibt's Nachrichten aus aller Welt und natürlich jede Menge Musik. Jetzt bringen Mike Candies mit Movin' ordentlich Bewegung in deinen Samstag.

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Danach Beifahrersitz von BAC, kurz ein ernster Blick ins Emsland. Bei Dörpen ist ein Überholmanöver schiefgegangen. Ein Auto kam von der Straße ab, überschlug sich und landete im Graben. Die drei jungen Menschen im Wagen wurden verletzt und ins Krankenhaus gebracht. Wir wünschen ihnen schnelle und gute Besserung. Es ist 20 nach 12 an diesem Sonntag. Und wenn du unterwegs bist, lass dir lieber ein bisschen mehr Zeit, statt ein Risiko einzugehen. Jetzt wird's wieder musikalisch mit Sophia Camara und Girls Like You.

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So klingt Musik am Sonntag bei uns. Schön, dass ihr da seid. Gibt es eigentlich so richtige Sonntagsrituale? Zum Beispiel der Gang zur Kirche oder ein ausgiebiges Sonntagsfrühstück und danach ein Familienspaziergang in der Natur? Meine Nachbarn sind sich da wirklich einig und total routiniert. Die einen backen jede Woche Sonntag, die anderen gehen immer zum Wochenfinale grundsätzlich ins Museum und die von gegenüber, ja, die machen sonntags immer den Haushalt samt Fensterputzen. Und erwischt, ja, ich bin jeden Sonntag hier im Radio. Fast. Schönen Sonntag euch zusammen, jetzt mit diesem Hit hier.

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1: Hier ist Hans mit den aktuellen Meldungen aus der Region. Willkommen zu den Lokalnachrichten. 5 Studierende aus Melles türkischer Partnerstadt Niğde absolvieren ein 4-wöchiges Praktikum in Gastronomie und Landwirtschaft. Das Programm vermittelt Berufserfahrung und Einblicke in das Leben in Deutschland. Es soll den Austausch junger Menschen fördern und die seit 1996 bestehende Städtepartnerschaft stärken. Osnabrückerinnen und Osnabrücker können ab sofort gebührenpflichtige Laubtonnen bestellen. Sie sollen die sichere Entsorgung von Laub von Gehwegen erleichtern, während Laub im Garten als Lebensraum für Tiere liegen bleiben kann. Bestellungen sind bis zum 1. September 2026 möglich. Die Leerung erfolgt ab Ende September im 2-wöchentlichen Rhythmus mit der Biotonne. Die Jahresgebühr beträgt 44,80 €. Auf der A1 wird die Ausfahrt Bramsche Richtung Dortmund wegen Baugrunduntersuchungen gesperrt. Die Sperrung beginnt am Sonntag, den 16. August um 20 Uhr und endet voraussichtlich am Freitag, den 21. August um 5 Uhr. Wer nach Bramsche möchte, wird über die Anschlussstelle Osnabrück Nord umgeleitet. Das waren die lokalen Nachrichten.

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Das war Après-Ski von Treem und Jizzes. Und kurz vor eins schauen wir auf eine schöne Verbindung über Grenzen hinweg. Fünf junge Menschen aus Melles türkischer Partnerstadt Niğde absolvieren gerade ein vierwöchiges Praktikum im Grönegau. Zwei Studentinnen arbeiten im Café Baklavita, drei Studenten schnuppern auf den Höfen Bismayer und Diekmann-Heilmann in die deutsche Landwirtschaft hinein. Beim Empfang im historischen Rathaus würdigte Bürgermeisterin Jutta Dettmann den Austausch. Die Städtepartnerschaft besteht seit 30 Jahren. Erste Kontakte gab es sogar schon vor fast 40 Jahren. Seit 2022 gehört auch dieser Studierendenaustausch dazu. Es geht eben nicht nur um Berufserfahrung, sondern um Begegnungen, Alltag und Freundschaft. Damit Melle und Niğde auch für die nächste Generation verbunden bleiben. Und jetzt geht's musikalisch nach Hause. Hier kommt Home Part 2 von Nico

So klingt Musik am Sonntag bei uns. Schön, dass ihr da seid. Gibt es eigentlich so richtige Sonntagsrituale? Zum Beispiel der Gang zur Kirche oder ein ausgiebiges Sonntagsfrühstück und danach ein Familienspaziergang in der Natur? Meine Nachbarn sind sich da wirklich einig und total routiniert. Die einen backen jede Woche Sonntag, die anderen gehen immer zum Wochenfinale grundsätzlich ins Museum und die von gegenüber, ja, die machen sonntags immer den Haushalt samt Fensterputzen. Und erwischt, ja, ich bin jeden Sonntag hier im Radio. Fast. Schönen Sonntag euch zusammen, jetzt mit diesem Hit hier.

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1: Neuigkeiten von Tore. Hallo? More natural for latest from Tor. In Kiew hat Russland die ukrainische Hauptstadt erneut mit ballistischen Raketen angegriffen. In mehreren Stadtteilen brachen Brände aus. Mindestens ein Mensch wurde verletzt. Bürgermeister Vitali Klitschko rief die Bevölkerung auf, Schutzräume nicht zu verlassen. Nach Angaben der ukrainischen Luftwaffe wurden auch Kremenschuk und Kryvyi Rih attackiert. Russland meldete zudem einen ukrainischen Drohnenangriff auf den Raum Moskau mit 3 Verletzten. Auf der A1 wird die Ausfahrt Bramsche in Richtung Dortmund wegen Baugrunduntersuchungen gesperrt. Die Sperrung beginnt am Sonntag, dem 16. August um 20 Uhr und dauert voraussichtlich bis Freitag, den 21. August um 5 Uhr. Eine Umleitung führt über die Anschlussstelle Osnabrück Nord. Nach einer Testphase können Osnabrückerinnen und Osnabrücker ab sofort gebührenpflichtige Laubtonnen bestellen. Sie sollen die Entsorgung von Laub von Gehwegen erleichtern und Rutschgefahr mindern. Bestellungen sind bis zum 1. September möglich. Die Leerung erfolgt ab dem 28. September 2-wöchentlich mit der Biotonne.
2: Ja, Tore, lass uns das Wetter in Osnabrück anschauen. Aktuell ist es meist klar bei etwa 20 Grad, der Wind hält sich angenehm zurück. Am frühen Nachmittag ziehen flink Wolken auf und später wird der Himmel komplett zugeklappt. Trocken bleibt es bei bis zu 24 Grad. Morgen viele Wolken, bis 20 Grad und vereinzelt leichte Schauer. Übermorgen maximal 17 Grad, wechselhaft mit leichten Schauern. Der Schirm darf wieder mitspielen.
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1: Ein Blick auf den Verkehr in und um Osnabrück. Zwischen Püttenbeckstraße an der Reckerstraße und Kanalstraße bei Recke ist die Straße gesperrt. Auch zwischen Weststraße und Röntgenstraße bei Ibbenbüren kommst du wegen einer Sperrung nicht durch. Fahr bitte vorsichtig und komm gut ans Ziel.
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2: Schönen Nachmittag bei Hase-Radio und Club 490 am Wochenende. Schön, dass du dabei bist. Gleich schauen wir auch nach Melle. Junge Studierende aus unserer Partnerstadt Niede sammeln dort wertvolle Berufserfahrung. Erstmal gibt's aber Musik für dich. David Guetta und Sia mit Beautiful People. Viel Spaß!

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Das war Slowly von Avayon und Rani bei Hase Radio. Nach der großen Hitze der vergangenen Tage wird's im Norden jetzt deutlich angenehmer. Heute scheint überwiegend die Sonne, in Niedersachsen sind bis zu 26 Grad drin, sonst meist um die 24. Zum Wochenstart zieht dann ein Wetterwechsel auf. In der Nacht zum Montag kann von der Nordsee her schauerartiger Regen kommen, tagsüber sind weitere Schauer möglich. In Mecklenburg-Vorpommern kann's örtlich auch kurz gewittern. Die Temperaturen gehen auf etwa 20 bis 23 Grad zurück. Und eine neue Extremhitzewelle? Die ist laut Wetterexperten eher unwahrscheinlich. Über 30 Grad sind im September zwar drin, aber 35 Grad im Norden wohl kaum. Jetzt wird's geheimnisvoll. Secrets mit Lindsay Buckingham und Mick Fleetwood von Miley Cyrus.

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1: Hier ist Hans mit den wichtigsten Meldungen aus unserer Region. 5 Studierende aus Melles türkischer Partnerstadt Niğde absolvieren ein 4-wöchiges Praktikum in Gastronomie und Landwirtschaft. Das Programm vermittelt Berufserfahrung und Einblicke in das Leben in Deutschland. Es soll den Austausch junger Menschen fördern und die seit 1996 bestehende Städtepartnerschaft stärken. Osnabrückerinnen und Osnabrücker können ab sofort gebührenpflichtige Laubtonnen bestellen. Sie sollen die sichere Entsorgung von Laub von Gehwegen erleichtern, während Laub im Garten als Lebensraum für Tiere liegen bleiben kann. Bestellungen sind bis zum 1. September 2026 möglich. Die Leerung erfolgt ab Ende September im 2-wöchentlichen Rhythmus mit der Biotonne. Die Jahresgebühr beträgt 44,80 €. Auf der A1 wird die Ausfahrt Bramsche Richtung Dortmund wegen Baugrunduntersuchungen gesperrt. Die Sperrung beginnt am Sonntag, den 16. August um 20 Uhr und endet voraussichtlich am Freitag, den 21. August um 5 Uhr. Wer nach Bramsche möchte, wird über die Anschlussstelle Osnabrück Nord umgeleitet. Das waren die Meldungen aus unserer Region.

Das war Changing von Kevin Jonas und jetzt kurz aufgepasst, wenn ihr auf der A1 unterwegs seid. Ab Sonntagabend wird die Ausfahrt Bramsche in Richtung Dortmund gesperrt. Grund sind Untersuchungen des Baugrunds zwischen Osnabrückhafen und Bramsche. Los geht's am Sonntag, dem 16. August um 20 Uhr. Die Sperrung soll voraussichtlich bis Freitag, den 21. August um 5 Uhr morgens dauern. Wenn ihr in Bramsche von der A1 abfahren möchtet, nehmt bitte die Umleitung über die Anschlussstelle Osnabrück Nord. Plant dort am besten ein bisschen mehr Zeit ein. Und wir bleiben direkt im Flow mit Miles Away von Ofenbach, hier auf Hase Radio.

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1: Alternative, die Neuigkeiten über Tore. Hallo. Die SPD fordert wegen Rekordhitze und Wassermangel ein nationales Aktionsprogramm zur Klimaanpassung. Geplant sind ein Hitzeaktionsplan, Änderungen im Baurecht und besserer Schutz Beschäftigter. Klimaschutz und Anpassung sollen als Gemeinschaftsaufgabe ins Grundgesetz, damit der Bund Länder und Kommunen finanziell unterstützen kann. Die Union lehnt dies ab. Auf der A1 wird die Ausfahrt Bramsche in Richtung Dortmund wegen Baugrunduntersuchungen gesperrt. Die Sperrung beginnt am Sonntag, dem 16. August um 20 Uhr und dauert voraussichtlich bis Freitag, den 21. August um 5 Uhr. Eine Umleitung führt über die Anschlussstelle Osnabrück Nord. Nach einer Testphase können Osnabrückerinnen und Osnabrücker ab sofort gebührenpflichtige Laubtonnen bestellen. Sie sollen die Entsorgung von Laub von Gehwegen erleichtern und Rutschgefahr mindern. Bestellungen sind bis zum 1. September möglich. Die Leerung erfolgt ab dem 28. September zweiwöchentlich mit der Biotonne.
2: Ja, Tore, lass uns das Wetter in Osnabrück anschauen. Aktuell ist es meist klar bei etwa 20 Grad, der Wind hält sich angenehm zurück. Am frühen Nachmittag ziehen flink Wolken auf und später wird der Himmel komplett zugeklappt. Trocken bleibt es bei bis zu 24 Grad. Morgen viele Wolken, bis 20 Grad und vereinzelt leichte Schauer. Übermorgen maximal 17 Grad, wechselhaft mit leichten Schauern. Der Schirm darf wieder mitspielen.
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3: Ein Blick auf den Verkehr in und um Osnabrück. Zwischen der Kanalstraße und der Kreuzung Püttenbeckstraße und Reckerstraße bei Recke ist die Straße auf einem knapp halben Kilometer langen Abschnitt gesperrt. Auch zwischen der Röntgenstraße und der Weststraße bei Ebenbüren kommst du wegen einer Straßensperrung nicht durch. Fahrt vorsichtig und kommt gut ans Ziel.
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4: Schönen Nachmittag bei Hase Radio. Hier ist Heiko mit dem Club 490 am Wochenende. Gleich schauen wir auf die Nachrichten aus aller Welt und natürlich auch zu uns. Nach einem schweren Unfall hat sich ein Auto überschlagen, drei Menschen wurden schwer verletzt. Vorher gibt's Musik zum Durchatmen. Lea und Loon mit Fantasie.

0: Hier zum Beispiel.
1: Laut dem The Optimist Daily Editorial Team in der Publikation The Optimist Daily – Making Solutions the News meiden Nagetiere und kriechende Insekten den Geruch von Eukalyptusöl. Eine Studie von 2014 bestätigte es als natürliches Abwehrmittel.
0: Doch Vorsicht! Einfach in Eukalyptusöl getränkte Wattebäusche auszulegen, ist ein Fehler. Der Schädlingsbekämpfungsexperte Jim McHale warnt, der Geruch verfliegt schnell und man bietet Mäusen nur weiches Nistmaterial.
1: McHale empfiehlt stattdessen eine 5%ige Lösung auf Ölbasis, die an Eintrittsstellen und Wegen aufgetragen wird. Der einzige Haken dabei? Diese 5%-Lösung muss jeden Tag frisch aufgetragen werden.
0: Und noch eine wichtige Warnung. Reines Eukalyptusöl ist hochgiftig für

Haustiere und Kleinkinder. Wer diese nützlichen Tipps teilt, kann die Mission der Plattform als sogenannter Emissary unterstützen.

Das waren 30 Mal am Tag von Ayman und Sira. Und hier bei Hasa Radio geht's direkt weiter mit einem kurzen Hinweis für alle, die gerade unterwegs sind. Am 16. August 2026 sind in Osnabrück mobile Geschwindigkeitskontrollen gemeldet, unter anderem in der Kirchstraße und auf der Wersener Straße. Also bitte, fahrt vorausschauend und passt eure Geschwindigkeit immer den Regeln und den tatsächlichen Verkehrsverhältnissen an. Es ist gerade 20 nach 2. Kommt sicher ans Ziel. Die Angaben stammen aus Leserhinweisen und öffentlichen Meldungen und sind ohne Anspruch auf Vollständigkeit oder Richtigkeit. Und jetzt geht's musikalisch weiter mit Felix Jehn und Wake Up.

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1: Hier ist Hans am Mikrofon mit den lokalen Nachrichten. 5 Studierende aus Melles türkischer Partnerstadt Niğde absolvieren ein 4-wöchiges Praktikum in Gastronomie und Landwirtschaft. Das Programm vermittelt Berufserfahrung und Einblicke in das Leben in Deutschland. Es soll den Austausch junger Menschen fördern und die seit 1996 bestehende Städtepartnerschaft stärken. Osnabrückerinnen und Osnabrücker können ab sofort gebührenpflichtige Laubtonnen bestellen. Sie sollen die sichere Entsorgung von Laub von Gehwegen erleichtern, während Laub im Garten als Lebensraum für Tiere liegen bleiben kann. Bestellungen sind bis zum 1. September 2026 möglich. Die Leerung erfolgt ab Ende September im zweiwöchentlichen Rhythmus mit der Biotonne. Die Jahresgebühr beträgt 44,80 €. Auf der A1 wird die Ausfahrt Bramsche Richtung Dortmund wegen Baugrunduntersuchungen gesperrt. Die Sperrung beginnt am Sonntag, den 16. August, um 20 Uhr und endet voraussichtlich am Freitag, den 21. August, um 5 Uhr. Wer nach Bramsche möchte, wird über die Anschlussstelle Osnabrück Nord umgeleitet. Das waren die aktuellen Meldungen aus unserer Region.

Das war Beautiful Odyssey von You Not Us und Cascada. Und kurz vor drei gibt's eine schöne Geschichte aus Melle. Fünf junge Menschen aus der türkischen Partnerstadt Niğde machen gerade ein vierwöchiges Praktikum im Grönegau. Zwei Studentinnen arbeiten bei Baklavita in der Innenstadt, drei Studenten lernen auf den Höfen Bismayer und Diekmann-Heimann die deutsche Landwirtschaft kennen. Bürgermeisterin Jutta Dettmann begrüßte die Gäste im historischen Rathaus und betonte, wie wichtig solche Begegnungen für die Städtepartnerschaft sind. Die besteht inzwischen seit 30 Jahren. Der Studierendenaustausch läuft seit 2022. Die jungen Leute sammeln also Berufserfahrung, lernen Land und Leute kennen und nehmen jede Menge persönlicher Eindrücke mit nach Hause. Genauso bleibt Freundschaft lebendig. Und jetzt geht's musikalisch weiter mit Vay Timbora von Trinix und Mariana Frös.

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1: Neues von Tore, hallo. Die SPD fordert wegen Rekordhitze und Wassermangel ein nationales Aktionsprogramm zur Klimaanpassung. Geplant sind ein Hitzeaktionsplan, Änderungen im Baurecht und besserer Schutz Beschäftigter. Klimaschutz und Anpassung sollen als Gemeinschaftsaufgabe ins Grundgesetz, damit der Bund Länder und Kommunen finanziell unterstützen kann. Die Union lehnt dies ab. Auf der A1 wird die Ausfahrt Bramsche in Richtung Dortmund wegen Baugrunduntersuchungen gesperrt. Die Sperrung beginnt am Sonntag, dem 16. August um 20 Uhr und dauert voraussichtlich bis Freitag, den 21. August um 5 Uhr. Eine Umleitung führt über die Anschlussstelle Osnabrück Nord. Nach einer Testphase können Osnabrückerinnen und Osnabrücker ab sofort gebührenpflichtige Laubtonnen bestellen. Sie sollen die Entsorgung von Laub von Gehwegen erleichtern und Rutschgefahr mindern. Bestellungen sind bis zum 1. September möglich. Die Leerung erfolgt ab dem 28. September zweiwöchentlich mit der Biotonne. Das waren die Nachrichten, jetzt das Wetter mit Hanna.
2: Danke, Tore. Das Wetter in Osnabrück. Aktuell ist es komplett bedeckt bei 23 Grad, der Wind bleibt angenehm zurückhaltend. Heute wird es meist grau, aber trocken und bis zu 24 Grad warm. Abends zeigen sich ein paar Wolkenlücken, nachts etwa 15 Grad. Morgen und übermorgen gibt es bei 20 bzw. 19 Grad gelegentliche leichte Schauer. Der Regenschirm darf schon mal seine Bühne betreten.
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3: Schauen wir uns den Verkehr in und um Osnabrück an. Zwischen der Kreuzung Püttenbeckstraße und Reckerstraße und der Kanalstraße bei Recke ist die Straße auf weniger als einem halben Kilometer in beiden Richtungen gesperrt. Auch zwischen Röntgenstraße und Weststraße bei Ibbenbüren ist ein kurzer Abschnitt vollständig gesperrt. Fahrt vorsichtig und kommt gut ans Ziel.
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4: Willkommen zurück bei Club 490 am Wochenende auf Hase Radio. Kurz nach 15 Uhr gibt's für euch viel Musik, die wichtigsten Nachrichten aus aller Welt und spannende Geschichten direkt aus unserer Region. Gleich schauen wir nach Melle. Junge Studierende aus unserer Partnerstadt Niede sammeln dort gerade Berufserfahrung. Jetzt aber Lost Frequencies und Tom Odell mit Black Friday, Pretty Like the Sun.

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Das waren Loy mit Red Eyes und jetzt kurz eine ernste Nachricht für dich. Bei Dörpen im Landkreis Emsland ist ein Auto nach einem missglückten Überholmanöver von der Straße abgekommen. Der Wagen hat sich überschlagen und ist in einem Graben gelandet. Die drei jungen Menschen im Auto wurden verletzt und in Krankenhäuser gebracht. Wir wünschen ihnen natürlich schnelle und gute Besserung. Fahr bitte gerade jetzt am Sonntagnachmittag besonders aufmerksam. Es ist 20 nach 3. Und wir gehen wieder in die Musik. Chappell Roan mit Good Luck Baby.

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1: Hier ist Hans mit den aktuellen Meldungen aus der Region. Willkommen zu den Lokalnachrichten. 5 Studierende aus Melles türkischer Partnerstadt Niğde absolvieren ein 4-wöchiges Praktikum in Gastronomie und Landwirtschaft. Das Programm vermittelt Berufserfahrung und Einblicke in das Leben in Deutschland. Es soll den Austausch junger Menschen fördern und die seit 1996 bestehende Städtepartnerschaft stärken. Osnabrückerinnen und Osnabrücker können ab sofort gebührenpflichtige Laubtonnen bestellen. Sie sollen die sichere Entsorgung von Laub von Gehwegen erleichtern, während Laub im Garten als Lebensraum für Tiere liegen bleiben kann. Bestellungen sind bis zum 1. September 2026 möglich. Die Leerung erfolgt ab Ende September im 2-wöchentlichen Rhythmus mit der Biotonne. Die Jahresgebühr beträgt 44,80 €. Ein Forschungsprojekt der Universität Osnabrück untersucht, wie bodendeckende Vegetation in Kiefernwäldern Bodenfeuchte, Bodenbildung und Kohlenstoffspeicherung beeinflusst. Die Stiftung Zwillenberg-Tietz fördert die 3-jährige Studie. An einer Station in Brandenburg erfassen Forschende alle 10 Minuten Klima- und Bodendaten. Langzeitmessungen sollen zeigen, wie widerstandsfähig Waldböden gegenüber Trockenheit und schwankenden Niederschlägen sind. Studierende beteiligen sich mit Bodenanalysen. Damit sind sie hier aus der Region wieder bestens informiert.

Scott, 42 Jahre alt. In seinem Haus Graceland war Elvis am Nachmittag in das Badezimmer seiner privaten Suite gegangen. Er wollte lesen, ausgerechnet in Frank O. Adams Buch A Scientific Search for the Face of Jesus. Seine Verlobte Ginger Alden fand ihn später auf dem Boden, nachdem er offenbar aus sitzender Haltung nach vorn gestürzt war. Im Krankenhaus konnten die Ärzte ihn nicht mehr zurückholen. Um 15.30 Uhr wurde Elvis offiziell für tot erklärt. Als unmittelbare Ursache galt ein Herzstillstand. Dahinter standen jedoch massive gesundheitliche Probleme, jahrelanger Missbrauch verschreibungspflichtiger Medikamente und ein Körper, der den Preis für ein Leben unter Dauerstrom längst bezahlte. Die Nachricht verbreitete sich weltweit und aus Graceland wurde in kurzer Zeit ein Pilgerort. Dabei war Elvis weit mehr als eine tragische Schlagzeile. 1956 erschien mit Heartbreak Hotel seine erste große Single für RCA und zugleich seine erste Nummer 1 in den USA. Er spielte in 31 Kinofilmen mit, tauchte historisch oft in den US Hot 100 Charts auf und wurde als erster Rock'n'Roll-Künstler mit einer Briefmarke des amerikanischen Postdienstes geehrt. Sein Tod machte ihn nicht größer, als er schon war, aber er verwandelte den Menschen Elvis endgültig in eine Legende. Den Jungen aus Tupelo, der mit Hüftschwung, Stimme und jener gefährlichen Mischung aus Gospel, Blues und Country eine ganze Kultur in Bewegung setzte. Und jetzt kehren wir zu dem Song zurück, mit dem Elvis bei RCA seinen ersten großen Gipfel erreichte: Heartbreak Hotel. 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

Das war Baby Goodbye von Alle Farben. Und kurz vor vier geht's bei uns um die Zukunft unserer Wälder. Ein neues Forschungsprojekt der Universität Osnabrück untersucht, wie bodendeckende Pflanzen und Moose die Feuchtigkeit in Kiefernwaldböden beeinflussen. Denn gerade bei Hitze, wechselnden Niederschlägen und Waldbrandgefahr ist entscheidend, wie viel Wasser im Boden bleibt und für Bäume verfügbar ist. 3 Jahre lang wollen die Forschenden messen, wie sich Bodenfeuchte, Bodenbildung und die Speicherung von Kohlenstoff entwickeln. An der Forschungsstation Linde in Brandenburg werden dafür alle 10 Minuten Klimadaten gesammelt. Auch Studierende aus Osnabrück sind dabei, nehmen Bodenproben und untersuchen unter anderem pH-Wert, Nährstoffe und organische Substanz. So entsteht eine langfristige Datengrundlage dafür, wie widerstandsfähig unsere Wälder wirklich sind. Und jetzt wird's wieder musikalisch. Hier kommt Eat Me Alive von Artemas.

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1: Das Neueste. Hier ist Tore. Hallo. In Berlin beginnt in der zweiten Septemberwoche der politische Herbst. Landtagswahlen in Sachsen-Anhalt, Mecklenburg-Vorpommern und Berlin erhöhen den Druck auf die Bundesregierung, nachdem die AfD in Sachsen-Anhalt in Umfragen vorn liegt. Streit gibt es auch über die Rentenreform, Pflege- und Steuerentlastungen. Im Bundestag steht zudem der Haushalt für 2027 im Mittelpunkt. Geplant ist eine Neuverschuldung von fast 119 Milliarden Euro. Die Universität Osnabrück erforscht in Brandenburg, wie bodendeckende Vegetation die Feuchtigkeit und Kohlenstoffspeicherung in Kiefernwaldböden beeinflusst. Die Zwillenberg-Tietz-Stiftung fördert das Projekt 3 Jahre. Messungen im 10-Minuten-Takt sollen Erkenntnisse über die Widerstandsfähigkeit der Böden gegen Trockenheit und schwankende Niederschläge liefern. Auf der A1 wird die Ausfahrt Bramsche in Richtung Dortmund wegen Baugrunduntersuchungen gesperrt. Die Sperrung beginnt am Sonntag, dem 16. August um 20 Uhr und dauert voraussichtlich bis Freitag, den 21. August um 5 Uhr. Eine Umleitung führt über die Anschlussstelle Osnabrück Nord.
2: Danke, Tore. Das Wetter in Osnabrück. Aktuell ist es komplett bedeckt bei 23 Grad. Der Wind bleibt angenehm zurückhaltend. Heute wird es meist grau, aber trocken und bis zu 24 Grad warm. Abends zeigen sich ein paar Wolkenlücken, nachts etwa 15 Grad. Morgen und übermorgen gibt es bei 20 bzw. 19 Grad gelegentliche leichte Schauer. Der Regenschirm darf schon mal seine Bühne betreten.
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1: Die Verkehrsnachrichten rund um Osnabrück. Zwischen Münster und Greven ist die Strecke auf über 4,5 Kilometern gesperrt. Zwischen Püttenbeckstraße und Reckerstraße sowie der Kanalstraße bei Recke kommst du in beiden Richtungen auf weniger als 0,5 Kilometer nicht durch. Allen eine gute und sichere Fahrt.
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3: Hallo und schön, dass du dabei bist bei Club 490 am Wochenende auf Hase-Radio. Nach der großen Hitze stellt sich Niedersachsen jetzt auf wechselhaftes Regenwetter ein. Wir schauen gleich, was das für unsere Region bedeutet. Dazu gibt's natürlich beste Musik für deinen Nachmittag. Jetzt geht's erstmal in eine andere Welt. Another Word von Medusa und Hyla.

Das war Stay von Miles Smith und hier ist ein wichtiger Hinweis für alle, die heute noch unterwegs sind. Es ist gerade 20 nach 4 und ab heute Abend wird's auf der A1 bei Bramsche eng. Die Ausfahrt der Anschlussstelle Bramsche in Richtung Dortmund ist ab Sonntag, dem 16. August, ab 20 Uhr gesperrt. Grund sind Untersuchungen des Baugrunds zwischen Osnabrückhafen und Bramsche. Die Sperrung dauert voraussichtlich bis Freitagmorgen, den 21. August um 5 Uhr. Wenn du in Bramsche abfahren möchtest, nutz bitte die Umleitung über die Anschlussstelle Osnabrück Nord. Also, plant ein bisschen Zeit extra ein. Und jetzt geht's musikalisch weiter mit Midnight Sun von Sarah Larsson hier bei Hase.

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1: Hier ist Hans mit den aktuellen Meldungen aus der Region. Willkommen zu den Lokalnachrichten. 5 Studierende aus Melles türkischer Partnerstadt Niğde absolvieren ein 4-wöchiges Praktikum in Gastronomie und Landwirtschaft. Das Programm vermittelt Berufserfahrung und Einblicke in das Leben in Deutschland. Es soll den Austausch junger Menschen fördern und die seit 1996 bestehende Städtepartnerschaft stärken. Osnabrückerinnen und Osnabrücker können ab sofort gebührenpflichtige Laubtonnen bestellen. Sie sollen die sichere Entsorgung von Laub von Gehwegen erleichtern, während Laub im Garten als Lebensraum für Tiere liegen bleiben kann. Bestellungen sind bis zum 1. September 2026 möglich. Die Leerung erfolgt ab Ende September im zweiwöchentlichen Rhythmus mit der Biotonne. Die Jahresgebühr beträgt 44,80 €. Ein Forschungsprojekt der Universität Osnabrück untersucht, wie bodendeckende Vegetation in Kiefernwäldern Bodenfeuchte, Bodenbildung und Kohlenstoffspeicherung beeinflusst. Die Stiftung Zwillenberg-Tietz fördert die 3-jährige Studie. An einer Station in Brandenburg erfassen Forschende alle 10 Minuten Klima- und Bodendaten. Langzeitmessungen sollen zeigen, wie widerstandsfähig Waldböden gegenüber Trockenheit und schwankenden Niederschlägen sind. Studierende beteiligen sich mit Bodenanalysen. Das waren die Meldungen aus unserer Region.

Defala von Lola Young. Und kurz vor 5 fühlt sich der Sommer bei uns im Norden heute nochmal richtig gut an. Viel Sonne, überwiegend freundlich, dazu bis zu 26 Grad in Niedersachsen. Hamburg, Schleswig-Holstein und Mecklenburg-Vorpommern landen bei rund 24 Grad. Aber zum Wochenstart wird's deutlich frischer und wechselhafter. In der Nacht zum Montag können von der Nordsee Schauer reinziehen. Montag sind auch kurze Gewitter in Mecklenburg-Vorpommern möglich. Dann liegen die Höchstwerte meist nur noch bei 20 bis 23 Grad. Eine neue heftige Hitzewelle? Eher unwahrscheinlich, sagen die Wetterexperten. Also, den sonnigen Tag genießen. Und jetzt geht's weiter mit Refuge von Illenium und Norma Jean Martin.

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1: Hallo, ich heiße Tore. In Deutschland zieht am Sonntag die Kaltfront des Tiefs Margarete auf. Besonders von Rheinland-Pfalz bis Franken sind Gewitter und Sturmböen von bis zu 100 Kilometern pro Stunde möglich. Am Montag steigt das Unwetterrisiko in Bayern, Baden-Württemberg und im Alpenraum mit Starkregen, Hagel und stürmischen Böen. Die Hitze lässt nach, die Dürre wird laut Meteorologe Dominik Jung durch die örtlichen Schauer aber kaum gemildert. Die Universität Osnabrück erforscht in Brandenburg, wie bodendeckende Vegetation die Feuchtigkeit und Kohlenstoffspeicherung in Kiefernwaldböden beeinflusst. Die Zwillenberg-Tietz-Stiftung fördert das Projekt 3 Jahre. Messungen im 10-Minuten-Takt sollen Erkenntnisse über die Widerstandsfähigkeit der Böden gegen Trockenheit und schwankende Niederschläge liefern. Auf der A1 wird die Ausfahrt Bramsche in Richtung Dortmund wegen Baugrunduntersuchungen gesperrt. Die Sperrung beginnt am Sonntag, dem 16. August um 20 Uhr und dauert voraussichtlich bis Freitag, den 21. August um 5 Uhr. Eine Umleitung führt über die Anschlussstelle Osnabrück Nord.
2: Danke, Tore. Das Wetter in Osnabrück. Aktuell ist es komplett bedeckt bei 23 Grad, der Wind bleibt angenehm zurückhaltend. Heute wird es meist grau, aber trocken und bis zu 24 Grad warm. Abends zeigen sich ein paar Wolkenlücken, nachts etwa 15 Grad. Morgen und übermorgen gibt es bei 20 bzw. 19 Grad gelegentliche leichte Schauer. Der Regenschirm darf schon mal seine Bühne betreten.
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3: Die Verkehrsnachrichten rund um Osnabrück. Zwischen Kanalstraße und Püttenbeckstraße bzw. Reckerstraße bei Recke ist die Straße in beiden Richtungen gesperrt. Auch zwischen Weststraße und Röntgenstraße bei Ibbenbüren kommst du wegen einer Sperrung nicht durch. Fahrt vorsichtig und kommt gut ans Ziel.
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4: Hallo und schön, dass du dabei bist bei Club 490 am Wochenende auf Hase-Radio. Gleich schauen wir auch auf einen schweren Unfall in unserer Region. Ein Auto hat sich überschlagen, 3 Menschen wurden schwer verletzt. Erstmal gibt's aber Musik zum Durchatmen. Hier sind Kygo und Ava Max mit Whatever.

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0: Hier zum Beispiel.
1: Laut dem The Optimist Daily Editorial Team in der Publikation The Optimist Daily – Making Solutions the News meiden Nagetiere und kriechende Insekten den Geruch von Eukalyptusöl. Eine Studie von 2014 bestätigte es als natürliches Abwehrmittel.
0: Doch Vorsicht! Einfach in Eukalyptusöl getränkte Wattebäusche auszulegen, ist ein Fehler. Der Schädlingsbekämpfungsexperte Jim McHale warnt, der Geruch verfliegt schnell und man bietet Mäusen nur weiches Nistmaterial.
1: McHale empfiehlt stattdessen eine 5%ige Lösung auf Ölbasis, die an Eintrittsstellen und Wegen aufgetragen wird. Der einzige Haken dabei? Diese 5%-Lösung muss jeden Tag frisch aufgetragen werden.
0: Und noch eine wichtige Warnung. Reines Eukalyptusöl ist hochgiftig für Haustiere und Kleinkinder. Wer diese nützlichen Tipps teilt, kann die Mission der Plattform als sogenannter Emissary unterstützen.

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0: war Blood Running von Ray Dalton. Und jetzt kurz aufgepasst, wenn ihr heute in Osnabrück unterwegs seid. Am 16. August 2026 sind mobile Geschwindigkeitskontrollen gemeldet. Heute genannte Standorte sind die Kirchstraße und die Wersener Straße. Fahrt bitte immer so schnell, wie es die Regeln und die tatsächlichen Verkehrsverhältnisse erlauben. Die Hinweise stammen aus öffentlichen Meldungen und von Leserinnen und Lesern und sind ohne Gewähr. Sie erheben keinen Anspruch auf Vollständigkeit oder Richtigkeit. Und jetzt wird's wieder etwas entspannter. Hier kommt Beifahrersitz von BAC bei Hase Radio.
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1: Hier ist Hans mit den aktuellen Meldungen aus der Region. Willkommen zu den Lokalnachrichten. 5 Studierende aus Melles türkischer Partnerstadt Niğde absolvieren ein 4-wöchiges Praktikum in Gastronomie und Landwirtschaft. Das Programm vermittelt Berufserfahrung und Einblicke in das Leben in Deutschland. Es soll den Austausch junger Menschen fördern und die seit 1996 bestehende Städtepartnerschaft stärken. Osnabrückerinnen und Osnabrücker können ab sofort gebührenpflichtige Laubtonnen bestellen. Sie sollen die sichere Entsorgung von Laub von Gehwegen erleichtern, während Laub im Garten als Lebensraum für Tiere liegen bleiben kann. Bestellungen sind bis zum 1. September 2026 möglich. Die Leerung erfolgt ab Ende September im 2-wöchentlichen Rhythmus mit der Biotonne. Die Jahresgebühr beträgt 44,80 €. Ein Forschungsprojekt der Universität Osnabrück untersucht, wie bodendeckende Vegetation in Kiefernwäldern Bodenfeuchte, Bodenbildung und Kohlenstoffspeicherung beeinflusst. Die Stiftung Zwillenberg-Tietz fördert die 3-jährige Studie. An einer Station in Brandenburg erfassen Forschende alle 10 Minuten Klima- und Bodendaten. Langzeitmessungen sollen zeigen, wie widerstandsfähig Waldböden gegenüber Trockenheit und schwankenden Niederschlägen sind. Studierende beteiligen sich mit Bodenanalysen. Das waren die aktuellen Meldungen aus unserer Region.

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Das war Lass mich nicht los von Loon und hier bei Hase Radio ist es kurz vor sechs. Eine schöne Geschichte aus Melle. Fünf junge Menschen aus der türkischen Partnerstadt Niğde absolvieren gerade ein vierwöchiges Praktikum im Grönegau. Zwei Studentinnen sammeln Erfahrungen in der Gastronomie, drei Studenten packen in der Landwirtschaft mit an. Dabei geht es natürlich nicht nur um den Job, sondern auch darum, Deutschland kennenzulernen und neue Kontakte zu knüpfen. Bürgermeisterin Jutta Dettmann begrüßte die Gäste im historischen Rathaus und bedankte sich bei den Meller Gastgebern. Die Städtepartnerschaft besteht inzwischen seit 30 Jahren, der Studierendenaustausch läuft seit 2022. Genau solche Begegnungen machen Freundschaft lebendig, über Grenzen und Generationen hinweg. Und jetzt wird's musikalisch wieder international. Hier kommt Manchild von Sabrina Carpenter.

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1: Wörtliche Übersetzung ungewöhnlich. Mit mir Tore, hallo. In Kabul haben die Taliban den 5. Jahrestag ihrer Machtübernahme mit Umzügen und Flaggen gefeiert. Während die Führung Stabilität und ein Ende des Konflikts hervorhebt, sprechen die Vereinten Nationen von einer schweren Menschenrechtskrise. Rund 2,4 Millionen Mädchen sind laut UNESCO von weiterführender Bildung ausgeschlossen. Frauen dürfen weder Sport treiben noch Hochschulen besuchen. Russland erkennt die Taliban-Regierung bisher als einziges Land offiziell an. Die Universität Osnabrück erforscht in Brandenburg, wie bodendeckende Vegetation die Feuchtigkeit und Kohlenstoffspeicherung in Kiefernwaldböden beeinflusst. Die Zwillenberg-Tietz-Stiftung fördert das Projekt 3 Jahre. Messungen im 10-Minuten-Takt sollen Erkenntnisse über die Widerstandsfähigkeit der Böden gegen Trockenheit und schwankende Niederschläge liefern. Auf der A1 wird die Ausfahrt Bramsche in Richtung Dortmund wegen Baugrunduntersuchungen gesperrt. Die Sperrung beginnt am Sonntag, dem 16. August um 20 Uhr und dauert voraussichtlich bis Freitag, den 21. August um 5 Uhr. Eine Umleitung führt über die Anschlussstelle Osnabrück Nord. Das waren die Nachrichten, jetzt das Wetter mit Hanna.
2: Ja, Tore, lass uns das Wetter in Osnabrück anschauen. Aktuell 24 Grad, komplett grauer Himmel und nur ein sanfter Wind. Trocken bleibt es trotzdem. Sonne und Regen machen wohl beide Pause. Heute Abend 18, nachts 17 Grad. Morgen deutlich frischer mit bis zu 19 Grad, vielen Wolken und möglichen leichten Schauern. Kleinen Regenschutz einpacken, nur zur Sicherheit. Übermorgen ähnlich kühl, mit etwas mehr Schauerlaune.
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3: Die Verkehrsnachrichten rund um Osnabrück. Zwischen Püttenbeckstraße an der Reckerstraße und Kanalstraße bei Recke ist die Straße in beiden Richtungen gesperrt. Auch zwischen Röntgenstraße und Weststraße bei Ibbenbüren ist die Straße gesperrt. Fahrt bitte vorsichtig und kommt gut ans Ziel.
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4: Guten Abend, Osnabrück und Umgebung. Kurz nach 6, ihr seid bei Osnachild auf Hase-Radio. Ich bin Heiko, schön, dass du dabei bist. Egal, ob du gerade auf dem Weg nach Hause bist, entspannt auf dem Sofa sitzt oder noch unterwegs bist, wir machen dir den Feierabend ein bisschen gemütlicher. Viel Musik gibt's jetzt, später natürlich auch die lokalen Nachrichten aus unserer Region. Los geht's mit einem besonderen Country-Touch. Texas Lightning und Like a Virgin.

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1: Hier ist Hans mit den wichtigsten Meldungen aus unserer Region. 5 Studierende aus Melles türkischer Partnerstadt Niğde absolvieren ein 4-wöchiges Praktikum in Gastronomie und Landwirtschaft. Das Programm vermittelt Berufserfahrung und Einblicke in das Leben in Deutschland. Es soll den Austausch junger Menschen fördern und die seit 1996 bestehende Städtepartnerschaft stärken. Ein Forschungsprojekt der Universität Osnabrück untersucht, wie bodendeckende Vegetation in Kiefernwäldern Bodenfeuchte, Bodenbildung und Kohlenstoffspeicherung beeinflusst. Die Stiftung Zwillenberg-Tietz fördert die 3-jährige Studie. An einer Station in Brandenburg erfassen Forschende alle 10 Minuten Klima- und Bodendaten. Langzeitmessungen sollen zeigen, wie widerstandsfähig Waldböden gegenüber Trockenheit und schwankenden Niederschlägen sind. Studierende beteiligen sich mit Bodenanalysen. Die Feuerwehr löschte am Sonntagnachmittag 5 Brände am Waldrand zwischen Gutleie und dem Flugplatz Atter in Osnabrück. Die räumlich getrennten Feuer entstanden trotz vorheriger Niederschläge nahezu gleichzeitig. Die Polizei prüft mögliche Zusammenhänge mit jüngsten Flächenbränden am Heger Holz und einem Stoppelfeld bei Sutthausen. Bei den früheren Bränden besteht der Verdacht auf Brandstiftung. Das waren die Meldungen aus unserer Region.

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Schönen Sonntag zusammen.

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1: If you mean hello from me, Thor, you are greeting Thor. In Kabul haben die Taliban den 5. Jahrestag ihrer Machtübernahme mit Umzügen und Flaggen gefeiert. Während die Führung Stabilität und ein Ende des Konflikts hervorhebt, sprechen die Vereinten Nationen von einer schweren Menschenrechtskrise. Rund 2,4 Millionen Mädchen sind laut UNESCO von weiterführender Bildung ausgeschlossen. Frauen dürfen weder Sport treiben noch Hochschulen besuchen. Russland erkennt die Taliban-Regierung bisher als einziges Land offiziell an. Die Feuerwehr hat am Sonntagnachmittag kurz nach 16 Uhr 5 Brände am Waldrand zwischen Gut Laie und dem Flugplatz Atter in Osnabrück gelöscht. Die Polizei prüft nun einen möglichen Zusammenhang mit früheren Flächenbränden am Hegerholz und einem Stoppelfeldbrand bei Sutthausen. Bei den Hegerholzbränden steht Brandstiftung im Raum. Auf der A1 wird die Ausfahrt Bramsche in Richtung Dortmund wegen Baugrunduntersuchungen gesperrt. Die Sperrung beginnt am Sonntag, dem 16. August um 20 Uhr und dauert voraussichtlich bis Freitag, den 21. August um 5 Uhr. Eine Umleitung führt über die Anschlussstelle Osnabrück Nord.
2: Ja, Tore, lass uns das Wetter in Osnabrück anschauen. Aktuell 24 Grad, komplett grauer Himmel und nur ein sanfter Wind. Trocken bleibt es trotzdem. Sonne und Regen machen wohl beide Pause. Heute Abend 18, nachts 17 Grad. Morgen deutlich frischer mit bis zu 19 Grad, vielen Wolken und möglichen leichten Schauern. Kleinen Regenschutz einpacken, nur zur Sicherheit. Übermorgen ähnlich kühl, mit etwas mehr Schauerlaune.
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3: Ein Blick auf den Verkehr in und um Osnabrück. Zwischen Püttenbeckstraße und Reckerstraße sowie der Kanalstraße bei Recke ist die Straße gesperrt. Auch zwischen Weststraße und Röntgenstraße bei Ibbenbüren kommst du wegen einer Sperrung nicht durch. Fahrt bitte vorsichtig und kommt gut ans Ziel.
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4: Einen wunderschönen guten Abend, Osnabrück, und natürlich an alle, die rund um die Stadt gerade mit uns unterwegs sind. Hier ist Heiko bei Osnachild auf Hase-Radio. Mach's dir gemütlich, ob auf dem Sofa, im Auto oder vielleicht noch bei der Arbeit. Wir liefern dir den passenden Sound für einen entspannten Abend. Später gibt's natürlich auch noch die wichtigsten lokalen Nachrichten aus deiner Region. Jetzt aber erstmal Musik zum Zurücklehnen. James Blunt mit Stay the Night. Viel Spaß!

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1: Hier sind die wichtigsten Meldungen aus unserer Region mit Hans. 5 Studierende aus Melles türkischer Partnerstadt Niğde absolvieren ein 4-wöchiges Praktikum in Gastronomie und Landwirtschaft. Das Programm vermittelt Berufserfahrung und Einblicke in das Leben in Deutschland. Es soll den Austausch junger Menschen fördern und die seit 1996 bestehende Städtepartnerschaft stärken. Ein Forschungsprojekt der Universität Osnabrück untersucht, wie bodendeckende Vegetation in Kiefernwäldern Bodenfeuchte, Bodenbildung und Kohlenstoffspeicherung beeinflusst. Die Stiftung Zwillenberg-Tietz fördert die 3-jährige Studie. An einer Station in Brandenburg erfassen Forschende alle 10 Minuten Klima- und Bodendaten. Langzeitmessungen sollen zeigen, wie widerstandsfähig Waldböden gegenüber Trockenheit und schwankenden Niederschlägen sind. Studierende beteiligen sich mit Bodenanalysen. Die Feuerwehr löschte am Sonntagnachmittag 5 Brände am Waldrand zwischen Gutleie und dem Flugplatz Atta in Osnabrück. Die räumlich getrennten Feuer entstanden trotz vorheriger Niederschläge nahezu gleichzeitig. Die Polizei prüft mögliche Zusammenhänge mit jüngsten Flächenbränden am Hegerholz und einem Stoppelfeld bei Sutthausen. Bei den früheren Bränden besteht der Verdacht auf Brandstiftung. Das waren die aktuellen Meldungen aus unserer Region.

Jersey eine kleine Gegengeschichte zu Woodstock ab. Während oben im Bundesstaat New York das größte Rockfestival seiner Zeit in den zweiten Tag ging, standen Led Zeppelin in der Convention Hall auf der Bühne. Zwei Shows an einem Abend, im Rahmen von Mo Septis Summer of Stars-Reihe. Im Vorprogramm Joe Cocker mit seiner Grease Band. Auf der Setlist von Zeppelin standen Dazed and Confused, How Many More Times, Communication Breakdown und der Blues-Klassiker I Can't Quit You, Baby. Das war keine Festival-Atmosphäre, sondern konzentrierter, druckvoller British Blues. Mit Jimmy Page, Robert Plant, John Paul Jones und John Bonham auf dem direkten Weg zum eigenen Mythos. Zeppelin hätten Woodstock spielen können, die Einladung lag vor, doch Manager Peter Grant lehnte ab. Seine Haltung? In Woodstock wären sie nur eine Band unter vielen gewesen. Stattdessen setzte er auf eigene Konzerte und eine ausgedehnte US-Tour. Asbury Park war genau diese Strategie und die zweite Show des Abends schließlich ausverkauft. Joe Cocker nahm danach den umgekehrten Weg. Kaum war sein Auftritt in Asbury Park vorbei, ging es weiter nach Bethel. Am nächsten Tag sang er dort »With a little help from my friends« und wurde zu einer der prägenden Stimmen von Woodstock. Und nur ein paar Straßen weiter spielte eine noch kaum bekannte Band namens Child im Student Prince. Frontmann Bruce Springsteen, damals ein regionaler Musiker mit großen Ambitionen. Child hatte eine dreitägige Verpflichtung und verpasste Woodstock ebenfalls. Nur Manager und Tonmann Tinker West schaffte es zum Festival. So kreuzten sich an diesem Wochenende in Asbury Park drei Wege der Rockgeschichte. Zeppelin, die Woodstock bewusst ausließen, Cocker, der beide Welten verband, und Springsteen, der weiter in den Clubs von New Jersey an seiner Zukunft arbeitete. Und jetzt kommt der Sound einer Band, die sich nie mit einer Nebenrolle zufrieden gab. Whole Lotta Love.

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1: Alternative, die Neuigkeiten mit Tore. Hallo? In Deutschland zieht am Sonntag die Kaltfront des Tiefs Margarete auf. Besonders von Rheinland-Pfalz bis Franken sind Gewitter und Sturmböen von bis zu 100 Kilometern pro Stunde möglich. Am Montag steigt das Unwetterrisiko in Bayern, Baden-Württemberg und im Alpenraum mit Starkregen, Hagel und stürmischen Böen. Die Hitze lässt nach, die Dürre wird laut Meteorologe Dominik Jung durch die örtlichen Schauer aber kaum gemildert. Die Feuerwehr hat am Sonntagnachmittag kurz nach 16 Uhr 5 Brände am Waldrand zwischen Gut Laie und dem Flugplatz Atter in Osnabrück gelöscht. Die Polizei prüft nun einen möglichen Zusammenhang mit früheren Flächenbränden am Heger Holz und einem Stoppelfeldbrand bei Sutthausen. Bei den Heger Holzbränden steht Brandstiftung im Raum. Auf der A1 wird die Ausfahrt Bramsche in Richtung Dortmund wegen Baugrunduntersuchungen gesperrt. Die Sperrung beginnt am Sonntag, dem 16. August um 20 Uhr und dauert voraussichtlich bis Freitag, den 21. August um 5 Uhr. Eine Umleitung führt über die Anschlussstelle Osnabrück Nord.
2: Ja, Tore, lass uns das Wetter in Osnabrück anschauen. Aktuell 24 Grad, komplett grauer Himmel.

0: und nur ein sanfter Wind. Trocken bleibt es trotzdem. Sonne und Regen machen wohl beide Pause. Heute Abend 18, nachts 17 Grad. Morgen deutlich frischer mit bis zu 19 Grad, vielen Wolken und möglichen leichten Schauern. Kleinen Regenschutz einpacken, nur zur Sicherheit. Übermorgen ähnlich kühl, mit etwas mehr Schauerlaune.
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2: Ein Blick auf den Verkehr in und um Osnabrück.
3: Bei Recke ist der knapp einen halben Kilometer lange Abschnitt zwischen der Kanalstraße und der Kreuzung Püttenbeckstraße-Reckerstraße in beiden Richtungen vollständig gesperrt. Auch in Ibbenbüren ist der kurze Abschnitt zwischen der Röntgenstraße und der Weststraße vollständig gesperrt. Fahrt vorsichtig und kommt gut ans Ziel.
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4: Guten Abend Osnabrück und die ganze Region. Schön, dass du bei Osnachild auf Hase Radio dabei bist. Mach's dir gemütlich, lass den Tag langsam ausklingen und genieß die Musik. Später halten wir dich natürlich auch mit den wichtigsten lokalen Nachrichten auf dem Laufenden. Jetzt gibt's erstmal einen starken Song für deinen Abend. Jason Aldean mit They Don't Know. Viel Spaß damit, hier bei deinem Sender für Osnabrück und Umgebung.

Ein wunderschöner Hit aus unserer Wochenend-Playlist. Schön, dass ihr mit dabei seid. Ja, zack, ist die Woche quasi auch wieder gelaufen. Und es ist unglaublich, was in den letzten Tagen wieder alles so passiert ist. Ja, ich finde, der letzte Tag der Woche ist auch immer so die letzte Möglichkeit, für sich selbst nochmal die Woche Revue passieren zu lassen. Was hat man so von Freunden und der Familie erfahren oder was hat man gemacht und vor allem auch, was sind die Pläne für die nächsten paar Tage? Wenn ihr denkt, ja, das ist eine ganz gute Idee, das mache ich jetzt mal, dann klappt das, glaube ich, besser, wenn da keiner zwischenlabert. Deshalb hier wieder Musik für die Ohren und einen schönen Sonntag damit zusammen.

Ein wunderschöner Hit aus unserer Wochenend-Playlist. Schön, dass ihr mit dabei seid. Ja, zack, ist die Woche quasi auch wieder gelaufen. Und es ist unglaublich, was in den letzten Tagen wieder alles so passiert ist. Ja, ich finde, der letzte Tag der Woche ist auch immer so die letzte Möglichkeit, für sich selbst nochmal die Woche Revue passieren zu lassen. Was hat man so von Freunden und der Familie erfahren oder was hat man gemacht und vor allem auch, was sind die Pläne für die nächsten paar Tage? Wenn ihr denkt, ja, das ist eine ganz gute Idee, das mache ich jetzt mal, dann klappt das, glaube ich, besser, wenn da keiner zwischenlabert. Deshalb hier wieder Musik für die Ohren und einen schönen Sonntag damit zusammen.

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Ein wunderschöner Hit aus unserer Wochenend-Playlist. Schön, dass ihr mit dabei seid. Ja, zack, ist die Woche quasi auch wieder gelaufen. Und es ist unglaublich, was in den letzten Tagen wieder alles so passiert ist. Ja, ich finde, der letzte Tag der Woche ist auch immer so die letzte Möglichkeit, für sich selbst nochmal die Woche Revue passieren zu lassen. Was hat man so von Freunden und der Familie erfahren oder was hat man gemacht und vor allem auch, was sind die Pläne für die nächsten paar Tage? Wenn ihr denkt, ja, das ist eine ganz gute Idee, das mache ich jetzt mal, dann klappt das, glaube ich, besser, wenn da keiner zwischenlabert. Deshalb hier wieder Musik für die Ohren und einen schönen Sonntag damit zusammen.

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0: Das hier ist eins, was weniger mit der deutschen Vergangenheitsbewältigung zu tun hat, wie manche Leute fälschlicherweise annehmen. Das Stück hat viel mehr damit zu tun, dass wir Angst vor den Leuten haben, die aus dieser Vergangenheit nichts gelernt haben, aber auch rein gar nichts. Das ist Restana.
1: Ein wunderschöner Hit aus unserer Wochenend-Playlist. Schön, dass ihr mit dabei seid. Ja, zack, ist die Woche quasi auch wieder gelaufen. Und es ist unglaublich, was in den letzten Tagen wieder alles so passiert ist. Ja, ich finde, der letzte Tag der Woche ist auch immer so die letzte Möglichkeit, für sich selbst nochmal die Woche Revue passieren zu lassen. Was hat man so von Freunden und der Familie erfahren oder was hat man gemacht und vor allem auch, was sind die Pläne für die nächsten paar Tage? Wenn ihr denkt, ja, das ist eine ganz gute Idee, das mache ich jetzt mal, dann klappt das, glaube ich, besser, wenn da keiner zwischenlabert. Deshalb hier wieder Musik für die Ohren und einen schönen Sonntag damit zusammen.

Ein wunderschöner Hit aus unserer Wochenend-Playlist. Schön, dass ihr mit dabei seid. Ja, zack, ist die Woche quasi auch wieder gelaufen. Und es ist unglaublich, was in den letzten Tagen wieder alles so passiert ist. Ja, ich finde, der letzte Tag der Woche ist auch immer so die letzte Möglichkeit, für sich selbst nochmal die Woche Revue passieren zu lassen. Was hat man so von Freunden und der Familie erfahren oder was hat man gemacht und vor allem auch, was sind die Pläne für die nächsten paar Tage? Wenn ihr denkt, ja, das ist eine ganz gute Idee, das mache ich jetzt mal, dann klappt das, glaube ich, besser, wenn da keiner zwischenlabert. Deshalb hier wieder Musik für die Ohren und einen schönen Sonntag damit zusammen.

Ein wunderschöner Hit aus unserer Wochenend-Playlist. Schön, dass ihr mit dabei seid. Ja, zack, ist die Woche quasi auch wieder gelaufen. Und es ist unglaublich, was in den letzten Tagen wieder alles so passiert ist. Ja, ich finde, der letzte Tag der Woche ist auch immer so die letzte Möglichkeit, für sich selbst nochmal die Woche Revue passieren zu lassen. Was hat man so von Freunden und der Familie erfahren oder was hat man gemacht und vor allem auch, was sind die Pläne für die nächsten paar Tage? Wenn ihr denkt, ja, das ist eine ganz gute Idee, das mache ich jetzt mal, dann klappt das, glaube ich, besser, wenn da keiner zwischenlabert. Deshalb hier wieder Musik für die Ohren und einen schönen Sonntag damit zusammen.

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1: Hallo, ich bin Tore. In Deutschland zieht am Sonntag die Kaltfront des Tiefs Margarete auf. Besonders von Rheinland-Pfalz bis Franken sind Gewitter und Sturmböen von bis zu 100 Kilometern pro Stunde möglich. Am Montag steigt das Unwetterrisiko in Bayern, Baden-Württemberg und im Alpenraum mit Starkregen, Hagel und stürmischen Böen. Die Hitze lässt nach, die Dürre wird laut Meteorologe Dominik Jung durch die örtlichen Schauer aber kaum gemildert. Die Feuerwehr hat am Sonntagnachmittag kurz nach 16 Uhr 5 Brände am Waldrand zwischen Gut Leie und dem Flugplatz Atter in Osnabrück gelöscht. Die Polizei prüft nun einen möglichen Zusammenhang mit früheren Flächenbränden am Hegerholz und einem Stoppelfeldbrand bei Sutthausen. Bei den Hegerholzbränden steht Brandstiftung im Raum. Auf der A1 wird die Ausfahrt Bramsche in Richtung Dortmund wegen Baugrunduntersuchungen gesperrt. Die Sperrung beginnt am Sonntag, dem 16. August um 20 Uhr und dauert voraussichtlich bis Freitag, den 21. August um 5 Uhr. Eine Umleitung führt über die Anschlussstelle Osnabrück Nord.
2: Ja, Tore, lass uns das Wetter in Osnabrück anschauen. Aktuell 24 Grad, komplett grauer Himmel und nur ein sanfter Wind. Trocken bleibt es trotzdem. Sonne und Regen machen wohl beide Pause. Heute Abend 18, nachts 17 Grad. Morgen deutlich frischer mit bis zu 19 Grad, vielen Wolken und möglichen leichten Schauern. Kleinen Regenschutz einpacken, nur zur Sicherheit. Übermorgen ähnlich kühl, mit etwas mehr Schauerlaune.
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3: Die Verkehrsnachrichten rund um Osnabrück. Zwischen Püttenbeckstraße, Reckerstraße und Kanalstraße bei Recke ist die Straße auf weniger als einem halben Kilometer in beiden Richtungen gesperrt. Auch zwischen Weststraße und Röntgenstraße in Ibbenbüren kommst du wegen einer Vollsperrung nicht durch. Fahrt bitte vorsichtig und kommt gut ans Ziel.
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4: Schönen guten Abend, schön, dass du bei Osna Chillt auf Hase Radio dabei bist. Mach's dir gemütlich, lass den Tag hinter dir und genieß mit uns die entspannte Seite von Osnabrück und Umgebung. Hier gibt's die Musik, die dir den Abend versüßt. Und später halten wir dich natürlich auch mit den wichtigsten lokalen Nachrichten auf dem Laufenden. Jetzt wird's bluesig und richtig schön. Sweet Home Chicago von Blues the Brothers. Viel Spaß!

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1: Die Nachrichten mit Tore, hallo. US-Sondergesandter Jared Kushner hat in Ägypten Hamas-Vertreter zur überprüfbaren Entwaffnung aufgefordert. Die Hamas bekräftigte laut AFP ihre Unterstützung für den US-Friedensplan. Dieser sieht einen israelischen Rückzug und eine internationale Stabilisierungstruppe vor. Israels Ministerpräsident Netanyahu lehnt den Plan ab. Seit Oktober 2025 gilt eine Waffenruhe. Die Feuerwehr hat am Sonntagnachmittag kurz nach 16 Uhr 5 Brände am Waldrand zwischen Gutleie und dem Flugplatz Atter in Osnabrück gelöscht. Die Polizei prüft nun einen möglichen Zusammenhang mit früheren Flächenbränden am Hegerholz und einem Stoppelfeldbrand bei Sutthausen. Bei den Hegerholzbränden steht Brandstiftung im Raum. Auf der A1 wird die Ausfahrt Bramsche in Richtung Dortmund wegen Baugrunduntersuchungen gesperrt. Die Sperrung beginnt am Sonntag, dem 16. August um 20 Uhr und dauert voraussichtlich bis Freitag, den 21. August um 5 Uhr. Eine Umleitung führt über die Anschlussstelle Osnabrück Nord. Weiter mit dem Wetter, Hanna.
2: Danke, Tore. Das Wetter in Osnabrück. Aktuell ist es trocken bei 19 Grad, der Himmel ist fast komplett zugezogen. Über Nacht sinkt die Temperatur auf etwa 15 Grad. Heute bleibt es meist trocken und bedeckt, maximal 24 Grad. Morgen wird es mit bis zu 19 Grad deutlich kühler. Einzelne leichte Schauer sind möglich. Danach bleibt es wechselhaft mit leichtem Regen, höchstens 19 Grad und nachts um 11 Grad. Der Wind bleibt jeweils nur leicht spürbar.
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3: Schauen wir uns den Verkehr in und um Osnabrück an. Zwischen Kanalstraße und Püttenbeckstraße bei Recke ist ein weniger als einen halben Kilometer langer Abschnitt voll gesperrt. Auch zwischen Weststraße und Röntgenstraße bei Ebenbüren ist ein kurzer Abschnitt voll gesperrt. Fahrt bitte vorsichtig und kommt gut ans Ziel.
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4: Guten Abend Osnabrück und alle, die noch unterwegs oder gemütlich zu Hause sind. Hier ist Heiko bei Hase Radio.

Kurz nach 10 und ihr seid genau richtig bei Parksonntag mit viel Musik bis Mitternacht und ein paar wichtigen Nachrichten aus aller Welt. Jetzt wird's österreichisch und gefühlvoll. Seiler und Speer mit Wehan. Viel Spaß!

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1: Neuigkeiten zu Tore. Hallo. Short Headline Like. US-Sondergesandter Jared Kushner hat in Ägypten Hamas-Vertreter zur überprüfbaren Entwaffnung aufgefordert. Die Hamas bekräftigte laut AFP ihre Unterstützung für den US-Friedensplan. Dieser sieht einen israelischen Rückzug und eine internationale Stabilisierungstruppe vor. Israels Ministerpräsident Netanyahu lehnt den Plan ab. Seit Oktober 2025 gilt eine Waffenruhe. Zahlreiche Zaungäste haben am Sonntagabend das Schlossgarten Open Air in Osnabrück ohne Ticket verfolgt. Während Roland Kaiser im Schlossgarten auftrat, versammelten sich knapp 100 Menschen am Rand des Geländes und auf dem Willy-Brandt-Platz. Sichtschutzwände verhinderten den Blick auf die Bühne, der Sound war jedoch zu hören. Die Feuerwehr hat am Sonntagnachmittag kurz nach 16 Uhr 5 Brände am Waldrand zwischen Gut Laie und dem Flugplatz Atter in Osnabrück gelöscht. Die Polizei prüft nun einen möglichen Zusammenhang mit früheren Flächenbränden am Hegerholz und einem Stoppelfeldbrand bei Sutthausen. Bei den Hegerholzbränden steht Brandstiftung im Raum.
2: Danke, Tore. Das Wetter in Osnabrück. Aktuell ist es trocken bei 19 Grad, der Himmel ist fast komplett zugezogen. Über Nacht sinkt die Temperatur auf etwa 15 Grad. Heute bleibt es meist trocken und bedeckt, maximal 24 Grad. Morgen wird es mit bis zu 19 Grad deutlich kühler. Einzelne leichte Schauer sind möglich. Danach bleibt es wechselhaft mit leichtem Regen, höchstens 19 Grad und nachts um 11 Grad. Der Wind bleibt jeweils nur leicht spürbar.
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1: Die Verkehrsnachrichten rund um Osnabrück.
3: Zwischen Püttenbeckstraße an der Reckerstraße und Kanalstraße bei Recke ist die Straße auf rund 400 Metern in beide Richtungen gesperrt. Auch zwischen Röntgenstraße und Weststraße bei Ebenbüren ist ein kurzer Abschnitt vollständig gesperrt. Plant bitte eine andere Strecke ein und kommt sicher ans Ziel.

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1: Am 16. August 1958, heute vor 68 Jahren, war Elvis Presley kein unantastbarer König mehr, sondern Soldat der US Army. Gerade erst hatte er seine Mutter Gladys verloren, während er in Fort Hood, Texas, seine Ausbildung absolvierte. Für den Mann, der den Rock'n'Roll weltweit elektrisiert hatte, begann damit ein völlig neues Kapitel. Elvis war bereits im Dezember 1957 eingezogen worden und trat im März 1958 seinen aktiven Dienst an. Er ließ sich nicht zum Unterhaltungssoldaten machen, sondern bestand darauf, wie jeder andere GI behandelt zu werden. Nach seiner Ausbildung zum Panzeraufklärer ging es nach Westdeutschland. Über Bremerhaven, weiter per Truppenzug, schließlich zur 3. US-Panzerdivision nach Friedberg. Ab dem 1. Oktober gehörte er dort zum 1st Medium Tank Battalion, 32nd Armor, stationiert in den Ray Barracks. Sein Alltag bestand aus Übungen, Wachdiensten, Manövern und Aufklärung im Jeep. Keine Sonderbehandlung, keine offiziellen Konzerte, keine Filmkarriere nebenbei. Die Division war für die Fulda-Lücke zuständig, einen neuralgischen Punkt der westlichen Verteidigung im Kalten Krieg. Außer Dienst lebte Elvis im nahegelegenen Bad Nauheim. Dort traf er Priscilla Beaulieu. Dort entstanden die berühmten Uniformfotos, die bis heute zum Bild dieser Zeit gehören. Und während Elvis im Gelände seinen Dienst versah, sorgte sein Management dafür, dass vorproduzierte Aufnahmen und Filme regelmäßig erschienen. Seine Stimme blieb im Radio, auch wenn er selbst nicht auf der Bühne stand. Als Sergeant kehrte er 1960 in die USA zurück. Gereifter, kontrollierter, mit einem Image, das Rock'n'Roll endgültig als Teil der amerikanischen Gesellschaft verankerte. Aus dem rebellischen Hüftschwinger war ein erwachsener Superstar geworden. Aber bevor der Soldat Elvis Geschichte schrieb, war da jener Filmmoment, in dem der König buchstäblich hinter Gittern losrockte. Jailhouse Rock.

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1: Mit mir kommt Tore. Hallo, if you mean Thor is with me. In São Bernardo do Campo im Bundesstaat São Paulo hat Brasiliens Präsident Inácio Lula da Silva zum Start des Präsidentschaftswahlkampfs um weibliche Wähler geworben. Lula, der am 4. Oktober eine vierte Amtszeit anstrebt, betonte die Gleichberechtigung von Frauen. Sein rechtsgerichteter Herausforderer Flávio Bolsonaro versprach in Rio de Janeiro, Frauen besser vor Gewalt zu schützen. Frauen stellen 53% der 158 Millionen Wahlberechtigten. Zahlreiche Zaungäste haben am Sonntagabend das Schlossgarten Open Air in Osnabrück ohne Ticket verfolgt. Während Roland Kaiser im Schlossgarten auftrat, versammelten sich knapp 100 Menschen am Rand des Geländes und auf dem Willy-Brandt-Platz. Sichtschutzwände verhinderten den Blick auf die Bühne, der Sound war jedoch zu hören. Die Feuerwehr hat am Sonntagnachmittag kurz nach 16 Uhr 5 Brände am Waldrand zwischen Gut Laie und dem Flugplatz Atter in Osnabrück gelöscht. Die Polizei prüft nun einen möglichen Zusammenhang mit früheren Flächenbränden am Heger Holz und einem Stoppelfeldbrand bei Sutthausen. Bei den Heger Holzbränden steht Brandstiftung im Raum.
2: Am Sonntag überwiegend wolkig bis trüb, stellenweise leichter Regen oder Nieselregen, vor allem von Nordwesten bis Südosten, Lichtblicke am ehesten im Osten, nachmittags auch im Westen, Höchstwerte 4 bis 14 Grad, Wind meist schwach aus Westen, zeitweise mäßig mit frischen Böen im Westen, in der Nacht gebietsweise Regen, lokal Nebel, Tiefstwerte 3 bis 8 Grad, im Schwarzwald und Allgäu um 1 Grad, Montag neblig trüb mit Nieselregen 5 bis 13 Grad, Dienstag öfter Regen 6 bis 15 Grad. Pack deinen Schirm.
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3: Ein Blick auf den Verkehr in und um Osnabrück. Zwischen der Kanalstraße und der Püttenbeckstraße bzw. Reckerstraße bei Recke ist die Straße auf weniger als einem halben Kilometer in beiden Richtungen gesperrt. Auch zwischen der Weststraße und der Röntgenstraße in Ibbenbüren ist ein kurzer Abschnitt gesperrt. Plant bitte eine andere Strecke ein und kommt gut und sicher ans Ziel.
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4: Kurz nach Mitternacht. Schön, dass du noch wach bist und Hase Radio eingeschaltet hast. Hier gibt's jetzt viel Musik für deine Nacht, dazu die wichtigsten Nachrichten aus aller Welt. Mach's dir gemütlich, bleib entspannt und komm gut durch diese Stunde. Los geht's mit Craig Morgan und Bonfire.

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Guten Abend, ihr Nachtschwärmer. Die Nacht ist ja die Zeit für Träume, Gedanken und auch natürlich die besten Songs, die unsere Playlist so zu bieten hat. Lasst uns gemeinsam diese besonderen Stunden genießen. Damit sage ich einen guten Abend zusammen. 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
1: Hier ist Tore, hallo. In São Bernardo do Campo im Bundesstaat São Paulo hat Brasiliens Präsident Inácio Lula da Silva zum Start des Präsidentschaftswahlkampfs um weibliche Wähler geworben. Lula, der am 4. Oktober eine vierte Amtszeit anstrebt, betonte die Gleichberechtigung von Frauen. Sein rechtsgerichteter Herausforderer Flávio Bolsonaro versprach in Rio de Janeiro, Frauen besser vor Gewalt zu schützen. Frauen stellen 53% der 158 Millionen Wahlberechtigten. Zahlreiche Zaungäste haben am Sonntagabend das Schlossgarten Open Air in Osnabrück ohne Ticket verfolgt. Während Roland Kaiser im Schlossgarten auftrat, versammelten sich knapp 100 Menschen am Rand des Geländes und auf dem Willy-Brandt-Platz. Sichtschutzwände verhinderten den Blick auf die Bühne, der Sound war jedoch zu hören. Die Feuerwehr hat am Sonntagnachmittag kurz nach 16 Uhr 5 Brände am Waldrand zwischen Gut Laie und dem Flugplatz Atter in Osnabrück gelöscht. Die Polizei prüft nun einen möglichen Zusammenhang mit früheren Flächenbränden am Heger Holz und einem Stoppelfeldbrand bei Sutthausen. Bei den Heger Holzbränden steht Brandstiftung im Raum. Weiter mit dem Wetter, Hanna.
2: Danke, Tore. Das Wetter in Osnabrück. Aktuell ist es bedeckt bei 16 Grad, der Wind ist kaum zu merken. Heute bleibt es grau und zeitweise leicht regnerisch, maximal 18 Grad. In der Nacht hält sich die dichte Wolkendecke, gegen morgen kommt leichter Regen dazu. Morgen gibt es weitere leichte Schauer, aber auch trockene Pausen bis 20 Grad. Danach ähnlich, wolkig, wechselhaft und bis 20 Grad, eher gemütliche Serienfolge als Wetterblockbuster.
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3: Ein Blick auf den Verkehr in und um Osnabrück. Zwischen der Puttenbeckstraße an der Reckerstraße und der Kanalstraße bei Recke ist die Strecke auf weniger als einem halben Kilometer in beiden Richtungen gesperrt. Auch zwischen der Röntgenstraße und der Weststraße bei Ibbenbüren ist ein kurzer Abschnitt von weniger als einem halben Kilometer gesperrt. Kommt gut und sicher ans Ziel.
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4: Es ist kurz nach eins. Schön, dass du noch wach bist und Hase Radio eingeschaltet hast. Hier gibt's jetzt die beste Musik für Osnabrück und die Region. Dazu gleich wieder die wichtigsten Nachrichten aus aller Welt. Erstmal wird's elektronisch und ziemlich eingängig. David Guetta gemeinsam mit Sia. Hier ist Beautiful People.

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Hallo ihr da draußen in der Nacht. Ob ihr noch wach seid, gerade bereits aufsteht oder einfach vielleicht die Ruhe genießt. Ich habe den perfekten Soundtrack für die späten Stunden. Kommt damit gut durch die Nacht mit uns. Wir sind Hase Radio.

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